0: 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Let's go party.
1: Damit haben Aqua sicherlich nicht gerechnet. Als ihr Song Barbie Girl ein Hit wird, gibt's Post vom Anwalt. Spielzeughersteller Mattel verklagt die Band wegen angeblicher sexueller Darstellung der Barbie-Puppe und verliert. Aqua betonen, dass das Lied nur eine Parodie auf den Schönheitswahn ist.
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3: Im Studio Fabian Hoffmann. Nicht wundern, wenn das Handy heute um 11 Uhr laut piept oder die Sirenen heulen. Das soll genau so sein, denn es ist wieder bundesweiter Warntag. Bund, Länder, Städte und Gemeinden proben für den Ernstfall und schauen, wie gut ihre Warnsysteme funktionieren. BSW und AfD in Sachsen-Anhalt wollen nach der Landtagswahl über eine mögliche Zusammenarbeit sprechen. Das BSW hat jetzt ein Gesprächsangebot der AfD angenommen. Einzig die Wagenknecht-Partei, die es knapp in den Magdeburger Landtag schaffte, schließt eine politische Unterstützung nicht kategorisch aus. Die digitale Brieftasche kommt in Deutschland kurz nach dem Jahreswechsel. Dann geht die staatliche DU-App an den Start. In der sollen Ausweis, Führerschein und Krankenkassenkarte gespeichert werden können. Später soll das auch für Kundenkarten oder ÖPNV-Tickets möglich sein. In der Fußball-Champions League bleiben die deutschen Teams ohne Punktverlust. Nach Borussia Dortmund hat auch der VfB Stuttgart sein Auftaktspiel in der Liga-Phase gewonnen. Mit 3:1 gegen Viking Stavanger aus Norwegen.
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4: Wolkig ist es heute erstmal und gerade im Norden und an den Alpen hängen zeitweise viele Wolken. Regen ist aber kaum ein Thema. Später wird es in manchen Ecken richtig freundlich mit viel Sonne. Dazu werden es maximal 17 bis 24 Grad. Morgen bleiben im Westen mehr Wolken hängen, da kann auch mal etwas Regen runterkommen, sonst geht's trocken weiter bei bis zu 25 Grad.

0: Übersetzungsfehler verhinderte den Hit nicht. Oli P. über Britney Spears. Baby, one more time.
1: Eigentlich müsste er heißen Hit Me Baby One More Time, weil die Schweden, die den Song damals geschrieben hatten, dachten eigentlich, Hit heißt anrufen. Und sie dachten, dass wenn man sagt Hit Me Baby, das heißt ruf mich an, umgangssprachlich. Heißt aber eigentlich schlag mich. Und man hat sich dann dazu entschieden, okay, wir lassen es einfach, egal wie die Leute das interpretieren, aber wenigstens aus dem Titel vom Song nehmen wir es raus und deswegen heißt die Nummer Baby One More Time. 90s, 90s.

neu dabei EMF Unbelievable. 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
3: Im Studio Fabian Hoffmann. Sirenen heulen, Handys piepsen. Heute ist wieder bundesweiter Warntag. Um 11 Uhr testen Bund, Länder, Städte und Gemeinden die Warnsysteme. So soll sichergestellt werden, dass im Katastrophenfall alles richtig funktioniert. Das BSW will nach der Landtagswahl in Sachsen-Anhalt jetzt mit der AfD über eine Zusammenarbeit sprechen. Es soll um Energieversorgung, Bildung und Friedenspolitik gehen. Die AfD hatte die Wahl haushoch gewonnen, eine absolute Mehrheit aber verpasst. CDU, SPD, Grüne und Linke lehnen jede Zusammenarbeit mit der AfD ab. Ausweis, Führerschein und Krankenkassenkarte in einer App. Das neue staatliche Angebot soll in Deutschland kurz nach dem Jahreswechsel an den Start gehen. Heißen wird die App DU. Perspektivisch ist auch geplant, Kundenkarten oder Tickets für den ÖPNV einzubinden. Der VfB Stuttgart ist erfolgreich in die neue Champions League-Saison gestartet. Zum Auftakt der Liga-Phase gewannen die Stuttgarter mit 3:1 gegen Viking Stavanger aus Norwegen. Mann des Abends war Ermedin Demirovic. Der bosnische Nationalspieler erzielte in der ersten Halbzeit einen Dreierpack.
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4: Wolkig ist es heute erstmal und gerade im Norden und an den Alpen hängen zeitweise viele Wolken. Regen ist aber kaum ein Thema. Später wird es in manchen Ecken richtig freundlich mit viel Sonne. Dazu werden es maximal 17 bis 24 Grad. Morgen bleiben im Westen mehr Wolken hängen. Da kann auch mal etwas Regen runterkommen. Sonst geht's trocken weiter bei bis zu 25 Grad.

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So, veröffentlicht Bailando eigentlich zuerst und landet damit auch in Norwegen und in Schweden einen Hit. Doch erst die Version von Luna macht diesen Song zu einem echten Sommerhit quer durch Europa. Dafür wird sie sogar 99 mit einem Echo als Dance-Single des Jahres national ausgezeichnet. 90s, 90s.

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3: Im Studio Fabian Hoffmann. Nicht wundern, wenn das Handy heute um 11 Uhr laut piept oder die Sirenen heulen. Das soll genau so sein, denn es ist wieder bundesweiter Warntag. Bund, Länder, Städte und Gemeinden proben für den Ernstfall und schauen, wie gut ihre Warnsysteme funktionieren. BSW und AfD in Sachsen-Anhalt wollen nach der Landtagswahl über eine mögliche Zusammenarbeit sprechen. Das BSW hat jetzt ein Gesprächsangebot der AfD angenommen. Einzig die Wagenknecht-Partei, die es knapp in den Magdeburger Landtag schaffte, schließt eine politische Unterstützung nicht kategorisch aus. Die digitale Brieftasche kommt in Deutschland kurz nach dem Jahreswechsel. Dann geht die staatliche DU-App an den Start. In der sollen Ausweis, Führerschein und Krankenkassenkarte gespeichert werden können. Später soll das auch für Kundenkarten oder ÖPNV-Tickets möglich sein. In der Fußball-Champions League bleiben die deutschen Teams ohne Punktverlust. Nach Borussia Dortmund hat auch der VfB Stuttgart sein Auftaktspiel in der Liga-Phase gewonnen. Mit 3:1 gegen Viking Stavanger aus Norwegen.
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4: Mal mehr, mal weniger Wolken gibt es heute Morgen. Insgesamt bleibt es meist trocken. Im Tagesverlauf ändert sich daran nicht viel. Nur an den Alpen sind die Wolken zeitweise dichter und ein paar Tropfen sind kaum drin. Ansonsten kommt die Luft auf 17 bis 24 Grad. Morgen dann mehr Wolken und vereinzelt etwas Regen, maximal bis 25 Grad.
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6: Kurz nach 5 an diesem 10.09. Guten Morgen zusammen. Hier ist 90s 90s Radio. Rob Green, wir sind deutschlandweit im Digitalradio DAB+, in der App, im Web und bei den Smart Speakern. Dann starten wir durch in den Donnerstag, oder? Save Tonight aus dem Jahr 97. Hier ist Eagle Eye Cherry.

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1: Ach, wir lieben Scooter hier bei 90s, 90s Radio. Und ihr wisst inzwischen immer, wenn ihr einen Scooter-Track bei uns hört, geht online und tragt die Uhrzeit ein, wann das war. Und schon könnt ihr einen E-Scooter von NIU gewinnen im 90s, 90s Look und Wert von 3000 Euro. Und Katharina aus Nürnberg hat am Dienstag bei uns gewonnen. Kannst du dir vorstellen, weswegen ich dich anrufe?
2: Wahrscheinlich wegen einem Roller.
1: Ja.
2: Das wäre doch toll, an dich zu kommen.
1: Dann wollen wir nicht lange rumreden. Katharina Neubauer aus Nürnberg, du gewinnst
2: ja
1: einen E-Scooter in Wert von 3000 Euro.
2: Ja. Juhu. Dankeschön.
1: Bitte, bitte, danke, bitte.
2: Ich bin dann erstmal rumdüsen.
1: Ihr achtet auf Songs von Scooter. Hyper, hyper.

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aus dem Jahr 97 und wir bleiben bei Rock heute Morgen in der Show. Gehen wir zurück ins Jahr 93. Sehr geiles Song von Sheryl Crow. Hier ist All I Wanna Do.

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1: Im Studio Dirk Justus. Sirenen heulen, Handys piepsen. Heute ist wieder bundesweiter Warntag. Um 11 Uhr testen Bund, Länder, Städte und Gemeinden die Warnsysteme. So soll sichergestellt werden, dass im Katastrophenfall alles richtig funktioniert. Ausweis, Führerschein und Krankenkassenkarte in einer App. Das neue staatliche Angebot soll in Deutschland kurz nach dem Jahreswechsel an den Start gehen. Heißen wird die App DU. Perspektivisch ist auch geplant, Kundenkarten oder Tickets für den ÖPNV einzubinden. In der Fußball-Champions League bleiben die deutschen Teams ohne Punktverlust. Nach Borussia Dortmund hat auch der VfB Stuttgart sein Auftaktspiel gewonnen mit 3:1 gegen Viking Stavanger aus Norwegen. Der Blick zum Tennis. Alexander Zverev steht bei den US Open im Halbfinale. Er hat sich in New York gegen den Niederländer Botik van de Sandslup glatt in 3 Sätzen durchgesetzt und ist damit eine Runde weiter. Im Halbfinale trifft Zverev auf den Russen Karen Khachanov.
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2: Mal mehr, mal weniger Wolken gibt es heute Morgen. Insgesamt bleibt es meist trocken. Im Tagesverlauf ändert sich daran nicht viel. Nur an den Alpen sind die Wolken zeitweise dichter und ein paar Tropfen sind kaum drin. Ansonsten kommt die Luft auf 17 bis 24 Grad. Morgen dann mehr Wolken und vereinzelt etwas Regen, maximal bis 25 Grad.
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4: Kurz nach 6:30 an diesem Donnerstag, den 10.09. 90s Radio, Rob Green Morning. Heute ist bundesweiter Warntag. Das heißt, ab 11 heute Morgen, wenn es eher hier bei 90s Radio und überall läutet, dann wisst ihr Bescheid. Wollte nur Bescheid sagen, nicht, dass ihr denkt, dass wir eine technische Störung haben. Also ab 11 heute wird überall in Deutschland, auch hier bei 90s im Radio, werden die Sirenen getestet. Also bundesweiter Warntag. Christina Aguilera, What a Girl Wants und Prince I Told Joe, Marky Mark, United.

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1: Rob Green, guten Morgen. An diesem Donnerstag, normalerweise dreht er jede Woche die größten 90s-Songs auf Links. Heute aber nicht. Heute nimmt er sich die 90s, 90s Community vor. Die Rede ist von DJ, Producer und Musiknerd Tom Wax in der Woche mit einer ganz speziellen Decoded-Folge. Da dreht sich alles um eure Kommentare auf unserem 90s, 90s YouTube-Channel.
2: Ja, genau. Erstmal wirklich danke für euer ganzes Feedback. Das ist wirklich unglaublich, wie viele Leute unsere Videos da gucken und dann auch noch einen Kommentar da lassen. Ich habe mal grob gezählt, also über 500.000 Views haben wir schon und fast 5.000 Kommentare bis jetzt. Damit habe ich am Anfang so, also überhaupt nicht gerechnet und das freut mich wirklich unfassbar, kann ich nur sagen. Ich verspreche euch, ich lese wirklich jeden einzelnen Kommentar, eure Fragen, euer Insiderwissen, auch eure Musikwünsche natürlich und all das greifen wir in dieser Community-Special-Folge heute auf.
1: Tom, dankeschön. Also die komplette Special-Folge mit Tom Wax und euren Fragen gibt's jetzt auf dem 90s 90s YouTube-Channel. Einfach in der Suchleiste oben bei YouTube 90s 90s Decoded eingeben. Sehr, sehr geil. Tom, vielen lieben Dank an diesem Donnerstag.
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0: Love and Devotion aus dem Jahr 95 bei 90s 90s Radio und aus dem 90s 90s Dance Radio in der App und im Web 96 Pray. Hier ist bei 90s 90s DJ Bobo. 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
1: Pray. 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
4: Im Studio Dirk Justus. Sirenen heulen, Handys piepsen. Heute ist wieder bundesweiter Warntag. Um 11 Uhr testen Bund, Länder, Städte und Gemeinden die Warnsysteme. So soll sichergestellt werden, dass im Katastrophenfall alles richtig funktioniert. Ausweis, Führerschein und Krankenkassenkarte in einer App. Das neue staatliche Angebot soll in Deutschland kurz nach dem Jahreswechsel an den Start gehen. Heißen wird die App DU. Perspektivisch ist auch geplant, Kundenkarten oder Tickets für den ÖPNV einzubinden. Der Mann, der hinter Angriffen auf Umspannwerke in Deutschland stecken soll, sitzt jetzt in U-Haft. Tagelang war der 48-Jährige auf der Flucht. Vorgestern wurde er dann von der Polizei bei einem Kraftwerk in NRW geschnappt. Er hatte Sprengstoff dabei. In der Fußball-Champions League bleiben die deutschen Teams ohne Punktverlust. Nach Borussia Dortmund hat auch der VfB Stuttgart sein Auftaktspiel gewonnen mit 3:1 gegen Viking Stavanger aus Norwegen. Der Blick zum Tennis. Alexander Zverev steht bei den US Open im Halbfinale. Er hat sich in New York gegen den Niederländer Botik van de Sandslup glatt in 3 Sätzen durchgesetzt und ist damit eine Runde weiter. Im Halbfinale trifft Zverev auf den Russen Karen Khachanov.
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5: Mal mehr, mal weniger Wolken gibt es heute Morgen. Insgesamt bleibt es meist trocken. Im Tagesverlauf ändert sich daran nicht viel. Nur an den Alpen sind die Wolken zeitweise dichter und ein paar Tropfen sind kaum drin. Ansonsten kommt die Luft auf 17 bis 24 Grad. Morgen dann mehr Wolken und vereinzelt etwas Regen, maximal bis 25 Grad.
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7: 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Es ist kurz nach 6 an diesem Donnerstagmorgen. Guten Morgen zusammen, Rob Green hier mit 90s Radio. Vielen lieben Dank, dass ihr uns tagtäglich einschaltet von 5 bis 10 zum Aufstehen mit dem coolen Sound der 90er, ein One-Hit-Wonder aus dem Jahr 95 aus Neuseeland, OMCs How Bizarre nach Hathaway.

How Bizarre bei 90s 90s. 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Hier ist Toni Brax.

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1: Wir haben E-Roller, E-Scooter in Wert von 3.000 Euro für euch von NIU. Die fahren 45 km/h schnell und sind im exklusiven 90s Design. Bis jetzt fahren nur 5 Stück in Deutschland rum. 040-55-41-90-90 ist die WhatsApp-Nummer und Frank hat Bock.
2: Ja, hallo, hier ist der Frank aus Schleswig-Holstein. Moin, moin.
1: Moin, moin.
2: Mit Scooter groß geworden in den 90er Jahren und höre sie heute noch unwahrscheinlich gerne. Und meine Jungs, die mittlerweile auch schon über 25 sind, hören die Lieder auch so super gerne und die macht immer noch gute Laune. Und wenn ich jetzt auch noch umweltbewusst mit so einem E-Roller fahren kann, das wäre doch perfekt. Macht weiter so, ihr seid richtig cool.
1: Vielen Dank, Grüße nach Schleswig-Holstein, also Frank und für alle anderen, sobald ein Song von Scooter läuft, ihr wisst, was zu tun ist, 90s90s.de anklicken.
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5: Im Studio Dirk Justus. Nicht wundern, wenn das Handy heute um 11 Uhr laut piepst oder die Sirenen heulen. Das soll genauso sein, denn es ist wieder bundesweiter Warntag. Bund, Länder, Städte und Gemeinden proben für den Katastrophenfall und schauen, wie gut ihre Warnsysteme funktionieren. Die digitale Brieftasche kommt in Deutschland kurz nach dem Jahreswechsel. Dann geht die staatliche DU-App an den Start, in der etwa Ausweis, Führerschein und Krankenkassenkarte gespeichert werden. Später soll das auch für Kundenkarten oder ÖPNV-Tickets möglich sein. Friedrich Merz bleibt dabei, er sieht ein AfD-Verbotsverfahren weiterhin skeptisch. Der Kanzler sagt, das ist aus seiner Sicht eine sehr hohe Hürde. Er setzt auf die politische Auseinandersetzung, man müsse die Wählerinnen und Wähler für die politische Mitte zurückgewinnen. Der VfB Stuttgart ist erfolgreich in die neue Champions-League-Saison gestartet. Zum Auftakt der Ligaphase gewannen die Stuttgarter mit 3:1 gegen Viking Stavanger aus Norwegen. Mann des Abends war Ermedin Demirovic. Der bosnische Nationalstürmer erzielte in der ersten Halbzeit einen Dreierpack.
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6: Mal mehr, mal weniger Wolken gibt es heute Morgen. Insgesamt bleibt es meist trocken. Im Tagesverlauf ändert sich daran nicht viel. Nur an den Alpen sind die Wolken zeitweise dichter und ein paar Tropfen sind kaum drin. Ansonsten kommt die Luft auf 17 bis 24 Grad. Morgen dann mehr Wolken und vereinzelt etwas Regen, maximal bis 25 Grad.
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8: 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Donnerstag, der 10.9. Rob Green, guten Morgen zusammen. Gleich die Timeline. Wir schauen mal, was an diesem 10. September in den 90ern los war. Bis dahin Genesis, I Can't Dance. Und was zum Mitsingen. Sehr schöner Song aus dem Jahr 99 mit Bring It All Back, S Club 7.

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1: Rob Green, guten Morgen. Heute im Jahr 1957 kommt eine Musikerin auf die Welt, die in den 80ern berühmt wurde, aber auch die 90s Musikgeschichte geprägt hat. Unter anderem als Teil des Duos Shakespeare's Sister. Siobhan Fay kommt heute in Irland auf die Welt. Sie startet mit Bananarama durch und dann später mit dem Projekt Shakespeare's Sister. Mit Stay schaffte sie es in England in 92 auf die 1. In den späteren Jahren führte sie das Projekt Solo weiter. Wir gratulieren zum Geburtstag Siobhan Fahey. Und was ist auch noch los in der 90s-Welt heute? Ein Song wird in den USA veröffentlicht, den wir alle geliebt haben damals. 1991, Smells Like Teen Spirit Nirvana, ist allerdings nicht sofort ein Hit. Erst als MTV das Video auf Heavy Rotation nimmt, bekommt die Single Fahrt und plötzlich wurde sie zu einer internationalen Sensation und landete auf der ganzen Welt oben in den Charts. Und das war der 10.9. heute in den 90ern. 90s.
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0: Lutricia McNeil. Ich hatte die Ehre, sie mehrmals zu begegnen. In den 90ern, eine ganz tolle Frau. Da aus dem Jahr 96, Ain't That Just The Way, 90s, 90s Radio, Rob Green Morning. Und denkt dran, über 20 verschiedene Radios gibt es in der App und im Web mit verschiedenen Styles, zum Beispiel 90s, 90s Club Hits. Und für eine absolut geile Party braucht man diesen Song. Da rennen alle auf die Tanzfläche. 1999 mit The Bad Touch, Bloodhound Gang.
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3: Im Studio Dirk Justus. Nicht wundern, wenn das Handy heute um 11 Uhr laut piepst oder die Sirenen heulen. Das soll genauso sein, denn es ist wieder bundesweiter Warntag. Bund, Länder, Städte und Gemeinden proben für den Katastrophenfall und schauen, wie gut ihre Warnsysteme funktionieren. Die digitale Brieftasche kommt in Deutschland kurz nach dem Jahreswechsel. Dann geht die staatliche DU-App an den Start, in der etwa Ausweis, Führerschein und Krankenkassenkarte gespeichert werden. Später soll das auch für Kundenkarten oder ÖPNV-Tickets möglich sein. Friedrich Merz bleibt dabei, er sieht ein AfD-Verbotsverfahren weiterhin skeptisch. Der Kanzler sagt, das ist aus seiner Sicht eine sehr hohe Hürde. Er setzt auf die politische Auseinandersetzung, man müsse die Wählerinnen und Wähler für die politische Mitte zurückgewinnen. Der VfB Stuttgart ist erfolgreich in die neue Champions-League-Saison gestartet. Zum Auftakt der Ligaphase gewannen die Stuttgarter mit 3:1 gegen Viking Stavanger aus Norwegen. Mann des Abends war Ermedin Demirovic. Der bosnische Nationalstürmer erzielte in der ersten Halbzeit einen Dreierpack.
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4: Wolkig ist es heute und das bleibt auch erstmal so. Mal mehr, mal weniger Wolken, aber kaum Regen. Zwischendurch zeigt sich auch die Sonne, im Südwesten sogar öfter und trocken. Dazu liegen die Höchstwerte bei 17 bis 24 Grad. Morgen sind wieder viele Wolken dabei, vereinzelt regnet es mal, maximal bis 25 Grad.
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6: 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Kurz nach 7 an diesem 10.9. 90s, 90s, Rob Green Morning. Guten Morgen, Deutschland. Schön, dass ihr dabei seid. Wir starten durch mit Christina Aguilera, Genie in a Bottle und Gigi D'Agostino. Damals 99 mega erfolgreich mit dem alten Song von Nick Kershaw. Hier ist seine Version von The Riddle.

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1: Wir lieben Scooter bei 90s, 90s und ihr liebt Scooter auch. Und deswegen gibt es Scooter hören, Scooter fahren. 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Und einen E-Scooter gibt es zu gewinnen von Niu im 90s90s-Look und Wert von 3.000 Euro. Und Katharina aus Nürnberg hat Dienstag bei mir gewonnen. Kannst du dir vorstellen, weswegen ich dich anrufe?
2: Wahrscheinlich wegen einem Roller.
1: Ja.
2: Das wäre doch toll, wenn wir es bekommen.
1: Dann wollen wir nicht lange rumreden. Katharina Neubauer aus Nürnberg, du gewinnst
2: ja
1: einen E-Scooter in Wert von 3.000 Euro.
2: Ja. Dankeschön.
1: Bitte, bitte, danke, bitte.
2: Ich bin dann erstmal rumdüsen.
1: Und ihr seid jetzt auch dran. Wir haben noch mehr von den E-Rollern. 90s90s.de, wenn ein Song von Scooter läuft.
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Lisa Stans hier mit Change bei 90s Radio. Heute ist wieder bundesweiter Warntag. Das heißt, die Warnmeldungen werden auch bei 90s Radio durchgegeben um 11 Uhr und die Entwarnung um 11.45 Uhr. Also nicht wundern, wenn es nachher krass klingt im Radio. 90s Rob Green Morning Ultra Natte.

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5: Im Studio Dirk Justus. Sirenen heulen, Handys piepsen. Heute ist wieder bundesweiter Warntag. Um 11 Uhr testen Bund, Länder, Städte und Gemeinden die Warnsysteme. So soll sichergestellt werden, dass im Katastrophenfall alles richtig funktioniert. Der August war weltweit der wärmste Monat seit Beginn der Wetteraufzeichnungen. Eine Folge des menschengemachten Klimawandels, sagen die Experten des EU-Klimadienstes Copernicus. Im August lag die Durchschnittstemperatur 1,65 Grad über dem vorindustriellen Niveau. In der Fußball-Champions League bleiben die deutschen Teams ohne Punktverlust. Nach Borussia Dortmund hat auch der VfB Stuttgart sein Auftaktspiel gewonnen mit 3:1 gegen Viking Stavanger aus Norwegen. Der Blick zum Tennis. Alexander Zverev steht bei den US Open im Halbfinale. Er hat sich in New York gegen den Niederländer Botik van de Sandslup glatt in 3 Sätzen durchgesetzt und ist damit eine Runde weiter. Im Halbfinale trifft Zverev auf den Russen Karen Khachanov.
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6: Wolkig ist es heute und das bleibt auch erstmal so. Mal mehr, mal weniger Wolken, aber kaum Regen. Zwischendurch zeigt sich auch die Sonne, im Südwesten sogar öfter und trocken. Dazu liegen die Höchstwerte bei 17 bis 24 Grad. Morgen sind wieder viele Wolken dabei, vereinzelt regnet es mal, maximal bis 25 Grad.
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7: 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Es ist kurz nach 7:30 an diesem Donnerstag. Guten Morgen, Deutschland. Schön, dass ihr dabei seid. Rob Green hier mit Rob Green Morning, montags bis freitags von 5 bis 10 zum Aufstehen mit dem coolen Sound der 90er. New Kids on the Block, Step by Step und für mich einer der besten Dance-Songs ever. 91 mit Finally. Hier ist CeCe Peniston.

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1: Yes, Rob Green, guten Morgen. Und diesmal wird ausnahmsweise mal kein einzelner Track auseinandergenommen. Diesmal geht's um euch und eure Fragen. Und wie wurde denn grundsätzlich in den 90s produziert? Wir haben das alles geklärt mit Tom. Tom, erzähl mal.
2: Ja, Sampling war da halt ein Riesenthema in den 90ern. Das beste Beispiel dafür ist ja auch The Rockefellers Gang von Fatboy Slim. Das war unsere allererste Folge von Decoded. Norman Cook, der Mann hinter Fatboy Slim, ja, der hat ja quasi kein einziges Instrument selbst eingespielt. Ja. Das Ding einfach aus den unterschiedlichsten Samples zusammengesetzt. Unter anderem stecken da Sachen von Jay-Z und auch David Bowie halt mit drin.
1: Und natürlich eine Frage, die sehr aufgestellt wurde, ist: Darf man das? Darf man das samplen?
2: Ja, das ist ein wirklich super spannendes Thema. Und bevor ich selbst da gefährliches Halbwissen verbreite, habe ich mir Asterix Westphal als Support geholt. Das ist ein Rechtsanwalt für Urheberrecht und Professor an der Popakademie in Mannheim. Er erklärt uns, wo beim Sampling rechtlich da so die Grenzen liegen.
3: Wir unterscheiden Urheberrecht, die Idee, die Komposition und dann gibt es auf der anderen Seite die tatsächlich konkrete Aufnahme. Darf ich daraus was rausschneiden und es einfach verwenden oder gehört das jemandem? Das gehört jemandem. Durfte Fatboy Slim oder Snap, durften die das einfach machen? Nein. Mussten sie fragen? Ja. Wenn sie nicht gefragt haben, was passiert dann? Dann bekommen sie Ärger.
1: Okay, ganz klar und deutliche Antwort. Die komplette Folge ist online bei YouTube. Einfach in der Suchleiste 90s, 90s Decoded bei YouTube eingeben. Und da findet ihr alles. Und gerne kommentieren. Tom liest wirklich alles.
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1: Rob Green, guten Morgen zusammen. Ja, vor 30 Jahren wurde Tupac erschossen und wir widmen ihm deswegen ein Special. Am Sonntag ab 20 Uhr gibt es 3 Stunden lang den legendären 90s Sound von Tupac. Ich moderiere das Ganze und deswegen frage ich euch, schickt mir eine WhatsApp 040-5541-9090, welcher Song von ihm auf jeden Fall mit rein muss. Und Flo hat sich dazu gemeldet.
2: Yo, 90s, mein Name ist Flo, Jahrgang 87. Ich komme aus Dresden und freue mich, wenn Radiosender wie ihr auch mal für so Ausnahmekünstler wie Tupac eine kleine Sondersendung machen zum 30-jährigen Todestag. Endlich Gerechtigkeit für Tupac. Ich kann mich noch erinnern, dass ich irgendwann mal in meinen Sommerferien in einem Mediamarkt an solchen Stationen, da konnte man noch CDs vorhören, im Markt, meine erste Tupac-CD gehört habe. Und seitdem hat mich das Thema nicht mehr losgelassen, habe alles aufgesaugt, bin Fan seit der ersten Stunde, kann man sagen. Und ja, ich denke, für solche Fans wäre es toll, wenn ihr vielleicht auch ein paar Songs spielt, die vielleicht nicht jeder kennt. Und deswegen wünsche ich mir, wenn ihr es realisieren könnt, von Tupac Road to Glory, den Song, den Tupac für Mike Tyson schrieb. Sehr, sehr geiles Teil, für mich einer der Nummer 1 Songs. Peace und viel Spaß euch.
1: Flo, vielen lieben Dank für die ganz liebe Nachricht. 040-5541-9090, die WhatsApp-Nummer. Schreibe ich auf jeden Fall. Hier in der Show jetzt Tupac, allerdings mit Casey und Jojo. Hier ist How Do You Want It?
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5: Im Studio Dirk Justus. Sirenen heulen, Handys piepsen. Heute ist wieder bundesweiter Warntag. Um 11 Uhr testen Bund, Länder, Städte und Gemeinden die Warnsysteme. So soll sichergestellt werden, dass im Katastrophenfall alles richtig funktioniert. Der August war weltweit der wärmste Monat seit Beginn der Wetteraufzeichnungen. Eine Folge des menschengemachten Klimawandels, sagen die Experten des EU-Klimadienstes Copernicus. Im August lag die Durchschnittstemperatur 1,65 Grad über dem vorindustriellen Niveau. Geld für Wählerstimmen, das ist in einer Demokratie natürlich ein No-Go. US-Präsident Trump ist es egal. Vor den wichtigen Zwischenwahlen verspricht er den US-Bürgern jeweils $5.000, wenn sie seine Republikaner wählen. Die könnten ihre dünne Mehrheit im Kongress verlieren. In der Fußball-Champions League bleiben die deutschen Teams ohne Punktverlust. Nach Borussia Dortmund hat auch der VfB Stuttgart sein Auftaktspiel gewonnen mit 3:1 gegen Viking Stavanger aus Norwegen.
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1: Wolkig ist es heute und das bleibt auch erstmal so. Mal mehr, mal weniger Wolken, aber kaum Regen. Zwischendurch zeigt sich auch die Sonne, im Südwesten sogar öfter und trocken. Dazu liegen die Höchstwerte bei 17 bis 24 Grad. Morgen sind wieder viele Wolken dabei. Vereinzelt regnet es mal, maximal bis 25 Grad.
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3: 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Es ist kurz nach 8 an diesem Donnerstag. Wir haben den 10.09. Rob Green. Guten Morgen zusammen. Vielen Dank fürs Einschalten. Wir wollen euch versorgen mit dem coolen Sound der 90er. Daft Punk, Around the World und Oasis. Hier ist Don't Look Back in Anger.

von Daft Punk bei 90s Radio. 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Meldet euch an 90s90s.de. Das ist das Spiel, wo die KI 90s90s Songs verändert und ihr müsst mir sagen, um welchen Song es sich handelt. 90s90s.de, um morgen mitzumachen. Everlast.

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1: 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Immer weiter zuhören. Es kann jederzeit passieren, dass ein Song von Scooter läuft. Und dann geht ihr online 90s90s.de und tragt die Uhrzeit ein. Denn wir schenken euch den E-Roller in Wert von 3000 Euro im coolen 90s90s Design. Und die WhatsApp-Nummer ist die 040-5541-9090. Und Andy hat Bock, oder?
2: Warum ich den Scooter gewinnen möchte? Weil es einfach ein geiles Teil ist und die 90er das absolut beste Zeitalter ever waren. 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
4: Im Studio Dirk Justus. Nicht wundern, wenn das Handy heute um 11 Uhr laut piepst oder die Sirenen heulen. Das soll genauso sein, denn es ist wieder bundesweiter Warntag. Bund, Länder, Städte und Gemeinden proben für den Katastrophenfall und schauen, wie gut ihre Warnsysteme funktionieren. Es nervt sicherlich jeden, der im Netz surft. Es ploppt immer wieder die Frage zu den Cookies auf. Verbraucherorganisationen setzen sich bei der EU dafür ein, das schnell zu ändern. Sie fordern, Cookie-Banner durch eine einzige Voreinstellung im Browser zu ersetzen. BSW und AfD in Sachsen-Anhalt wollen nach der Landtagswahl über eine mögliche Zusammenarbeit sprechen. Das BSW hat jetzt ein Gesprächsangebot der AfD angenommen. Einzig die Wagenknecht-Partei, die es knapp in den Magdeburger Landtag schaffte, schließt eine politische Unterstützung nicht kategorisch aus. Der VfB Stuttgart ist erfolgreich in die neue Champions-League-Saison gestartet. Zum Auftakt der Ligaphase gewannen die Stuttgarter mit 3:1 gegen Viking Stavanger aus Norwegen. Mann des Abends war Ermedin Demirovic. Der bosnische Nationalstürmer erzielte in der ersten Halbzeit einen Dreierpack.
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5: Wolkig ist es heute und das bleibt auch erstmal so. Mal mehr, mal weniger Wolken, aber kaum Regen. Zwischendurch zeigt sich auch die Sonne, im Südwesten sogar öfter und trocken. Dazu liegen die Höchstwerte bei 17 bis 24 Grad. Morgen sind wieder viele Wolken dabei, vereinzelt regnet es mal, maximal bis 25 Grad.
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7: Kurz nach 9:30 an diesem Donnerstag, 90s, 90s, Rob Green Morning, guten Morgen. Gleich machen wir die Timeline, wir schauen mal, was an diesem 10.9. in den 90ern los war. Bis dahin Savage Garden, To the Moon and Back und Scatman John, hier ist Scatman's World.
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1: Yes, Rob Green, guten Morgen. Heute im Jahr 57 kommt eine Musikerin auf die Welt, die in den 80ern berühmt wurde, aber auch die 90s Musikgeschichte geprägt hat. Unter anderem als Teil des Duos Shakespeare's Sister. Siobhan Fahey kommt heute in Irland auf die Welt. Sie startet mit Bananarama durch und dann später mit dem Projekt Shakespeare's Sister. Mit Stay schaffte sie es in England in 92 auf die 1. In den späteren Jahren führte sie das Projekt Solo weiter. Wir gratulieren zum Geburtstag Siobhan von Bananarama und Shakespeare's Sister. Und was ist noch heute los in der 90s Welt? Ein Song wird in den USA veröffentlicht, den wir alle kennen. Und zwar 91, Smells Like Teen Spirit, Nirvana. Der Song ist allerdings nicht sofort ein Hit. Erst als MTV das Video rauf und runter gespielt hat, bekommt die Single Fahrt und plötzlich wurde sie zu einer internationalen Sensation und landete auf der ganzen Welt weit oben in den Charts. Wir lieben alle Nirvana, oder? Und das war der 10.09. in den 90ern. 90s, 90s.
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0: Big Mountain. Baby, I Love Your Way by 90s90s, Rob Green, an diesem Donnerstag. Guten Morgen. Und denkt dran, über 20 verschiedene Radios gibt es bei uns in der App und im Web. Wir haben eine sehr geile musikalische Welt für euch kreiert. Also alle Styles der 90s in eigenen Radios, zum Beispiel 90s90s Hip-Hop Deutsch. Und daraus jetzt in der Show MFG mit freundlichen Grüßen. Hier sind die Fanta 4.
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7: Im Studio Dirk Justus. Nicht wundern, wenn das Handy heute um 11 Uhr laut piepst oder die Sirenen heulen. Das soll genauso sein, denn es ist wieder bundesweiter Warntag. Bund, Länder, Städte und Gemeinden proben für den Katastrophenfall und schauen, wie gut ihre Warnsysteme funktionieren. Der Hausärztemangel in Deutschland wirkt sich auch auf Wahlen aus. In einer Survey-Umfrage sagt gut die Hälfte der Befragten, die hausärztliche Versorgung wird meine Entscheidung beeinflussen. Für den Hausärzteverband ist daher klar, die Politik muss an dieses Thema ran. Friedrich Merz bleibt dabei, er sieht ein AfD-Verbotsverfahren weiterhin skeptisch. Der Kanzler sagt, das ist aus seiner Sicht eine sehr hohe Hürde. Er setzt auf die politische Auseinandersetzung, man müsse die Wählerinnen und Wähler für die politische Mitte zurückgewinnen. Der VfB Stuttgart ist erfolgreich in die neue Champions-League-Saison gestartet. Zum Auftakt der

0: Ligaphase gewannen die Stuttgarter mit 3:1 gegen Viking Stavanger aus Norwegen. Mann des Abends war Ermedin Demirovic. Der bosnische Nationalstürmer erzielte in der ersten Halbzeit einen Dreierpack.
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2: Wolkig ist es heute Vormittag. Zwischendurch blitzt aber auch mal die Sonne durch. An den Alpen hängen zeitweise mehr Wolken. Meistens bleibt es trocken, höchstens mal ein bisschen Regen. Später wird's freundlicher und die Höchstwerte liegen bei 16 bis 24 Grad. Morgen dann mehr Wolken und ab und zu ein paar Tropfen, maximal bis 25 Grad.
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4: 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Kurz nach 9 an diesem Donnerstag. 90s Rob Green Morning. 90s at work. Die meisten von euch auf der Arbeit. Schön, dass ihr bei uns seid und denkt dran. Wir warten auf Songs von Scooter. Sobald es der Fall ist, online gehen 90SD. Denn wir haben für euch einen sehr geilen E-Scooter im Wert von 3.000 Euro. Also, wenn ein Scooter-Song läuft, 90s90s.de.

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1: Ja, eben gerade war es soweit. How much is the fish von Scooter? Was für ein geiler Song. Und vielen lieben Dank an alle, die mitgemacht haben. Ich habe schon mehrmals erzählt und ich erzähle es nochmal. Ich sehe das ja in Echtzeit hier im Studio, was da alles abgeht. Und es macht nur die ganze Zeit. Ja, ihr habt euch alle angemeldet, weil ihr einen Scooter-Song gehört habt und weil ihr alle den E-Scooter-Endwert von 3000 Euro haben wollt. Viel Glück, dass ihr ausgelost werdet. Bei allen anderen, die jetzt sagen, scheiße, das stimmt, ich hab's nicht geschafft. Keine Panik, wir spielen nochmal Scooter heute im Laufe des Tages hier bei 90s, 90s und dann aber online gehen, 90s, 90s.de.
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Madonna's Beautiful Stranger bei 90s Radio. Und er kommt wirklich einer von meinen absoluten Lieblingssongs aus dem gesamten Jahrzehnt. Ich hatte die Ehre, die beiden zu begleiten bei ihrer Tour in Berlin damals. Friends I Told Joe, Marky Mark. Für mich einer der besten Songs 1994. Rob Green Morning, his Life in the Streets.

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5: Im Studio Dirk Justus. Sirenen heulen, Handys piepsen. Heute ist wieder bundesweiter Warntag. Um 11 Uhr testen Bund, Länder, Städte und Gemeinden die Warnsysteme. So soll sichergestellt werden, dass im Katastrophenfall alles richtig funktioniert. Es ist bekannt, dass es in Deutschland zu wenige Hausärzte gibt. Eine neue Survey-Umfrage zeigt, das wirkt sich auch auf Wahlen aus. Gut die Hälfte aller Befragten sagt, die hausärztliche Versorgung wird meine Entscheidung bei kommenden Wahlen beeinflussen. Weg mit dem Cookie-Banner. Das fordern Verbraucherorganisationen. Sie machen sich dafür stark, die Cookie-Banner durch eine einzige Voreinstellung im Browser zu ersetzen. In der EU gibt es bereits entsprechende Pläne, doch die Werbeindustrie lehnt sie ab. Der August war weltweit der wärmste Monat seit Beginn der Wetteraufzeichnungen. Eine Folge des menschengemachten Klimawandels, sagen die Experten des EU-Klimadienstes Copernicus. Im August lag die Durchschnittstemperatur 1,65 Grad über dem vorindustriellen Niveau.
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6: Wolkig ist es heute Vormittag, zwischendurch blitzt aber auch mal die Sonne durch. An den Alpen hängen zeitweise mehr Wolken, meistens bleibt es trocken, höchstens mal ein bisschen Regen. Später wird's freundlicher und die Höchstwerte liegen bei 16 bis 24 Grad. Morgen dann mehr Wolken und ab und zu ein paar Tropfen, maximal bis 25 Grad.
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8: Kurz nach 9:30, guten Morgen an diesem Donnerstag, 90s Rob Green Morning mit Backstreet Boys, everybody, Backstreet's back nach TLC. Hier ist Waterfalls, 90s at work an diesem Donnerstag.

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1: Yes, Rob Green, guten Morgen. Normalerweise dreht er jede Woche die größten 90s-Banger auf links. Heute aber nicht. Heute nimmt er sich die 90s-90s-Community vor. Die Rede ist von DJ, Producer und Musiknerd Tom Wax. In dieser Woche mit einer ganz speziellen Decoded-Folge. Da dreht sich Tom alles um eure Kommentare auf unserem 90s-90s-YouTube-Channel.
2: Ja, genau. Erstmal wirklich danke für euer ganzes Feedback. Das ist wirklich unglaublich, wie viele Leute unsere Videos da gucken. Und dann auch noch einen Kommentar da lassen. Ich habe mal grob gezählt, also über 500.000 Views haben wir schon und fast 5.000 Kommentare bis jetzt. Damit habe ich am Anfang so also überhaupt nicht gerechnet. Und das freut mich wirklich unfassbar, kann ich nur sagen. Ich verspreche euch, ich lese wirklich jeden einzelnen Kommentar, eure Fragen, euer Insiderwissen, auch eure Musikwünsche natürlich. Und all das greifen wir in dieser Community-Special-Folge heute auf.
1: Okay, also online einfach bei YouTube in der Suchleiste oben eingeben, 90s, 90s decoded und fleißig schreiben, dann freut sich Tom.
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1: Yes, vor 30 Jahren wurde Tupac erschossen und wir widmen ihm hier bei 90s Radio ein Special. Am Sonntag ab 20 Uhr gibt es 3 Stunden lang den legendären 90s Sound von Tupac Shakur. Ich moderiere das Ganze, ich bin Rob Green und deswegen schickt mir eine WhatsApp, welches Song von ihm auf jeden Fall mit rein muss. 040 55 41 90 90, die WhatsApp-Nummer.
2: Hallo, liebes 90s Team, hier ist der Markus aus Kreuztal und in eurer Sondersendung zum Tupac Todestag würde ich gerne das Lied Changes hören, weil das ist für mich der beste Song von Tupac. Danke.
1: Tupac mit Changes wird definitiv laufen. Das wird so oft gewünscht. Aber natürlich auch ganz andere Songs, wie zum Beispiel das hier. Gehen wir zurück ins Jahr 95. Hier ist Tupac Shakur in der Show Dear Mama. Ich bin Rob Green. Wir starten morgen ab 5 den 90s Rob Green Wochenend Countdown. Denn morgen, Leute, ist Freitag und gleich Marie bei der Arbeit.
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6: Im Studio Dirk Justus. Sirenen heulen, Handys piepsen. Heute ist wieder bundesweiter Warntag. Um 11 Uhr testen Bund, Länder, Städte und Gemeinden die Warnsysteme. So soll sichergestellt werden, dass im Katastrophenfall alles richtig funktioniert. Es ist bekannt, dass es in Deutschland zu wenige Hausärzte gibt. Eine neue Survey-Umfrage zeigt, das wirkt sich auch auf Wahlen aus. Gut die Hälfte aller Befragten sagt, die hausärztliche Versorgung wird meine Entscheidung bei kommenden Wahlen beeinflussen. Das BSW will nach der Landtagswahl in Sachsen-Anhalt jetzt mit der AfD über eine Zusammenarbeit sprechen. Es soll um die Energieversorgung, Bildung und Friedenspolitik gehen. Die AfD hatte die Wahl haushoch gewonnen, eine absolute Mehrheit aber verpasst. CDU, SPD, Grün und Linke lehnen jede Zusammenarbeit mit der AfD ab. Geld für Wählerstimmen, das ist in einer Demokratie natürlich ein No-Go. US-Präsident Trump ist es egal. Er verspricht den US-Bürgern jeweils $5.000, wenn die Republikaner die wichtigen Zwischenwahlen gewinnen. Die könnten ihre dünne Mehrheit im Kongress verlieren.
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7: Wolkig ist es heute Vormittag. Zwischendurch blitzt aber auch mal die Sonne durch. An den Alpen hängen zeitweise mehr Wolken. Meistens bleibt es trocken, höchstens mal ein bisschen Regen. Später wird's freundlicher und die Höchstwerte liegen bei 16 bis 24 Grad. Morgen dann mehr Wolken und ab und zu ein paar Tropfen, maximal bis 25 Grad.
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10: 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Kurz nach 10. Ihr Lieben, ich wünsche euch einen ganz tollen Donnerstag-Arbeitstag. Hoffe, ihr seid gut angekommen und ich helfe einfach.

hat, dass sich das alles ein bisschen besser anfühlt bei der Arbeit. Mit einer spannenden Hitstory gleich zum Song Crazy von Ziel. Und achtet bitte weiterhin immer auf die Scooter-Hits. Hört ihr die hier in voller Länge, schnell die Uhrzeit bei uns online eintragen. 90s90s.de, wann der zu hören war. Und so sichert ihr euch mit ein bisschen Glück euren neuen E-Scooter.

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1: Tour in Japan und einem anschließenden langen Trip durch Asien schreibt Seal Crazy. Der Sänger sagt, dass die Reise einerseits ein echter Kulturschock war, andererseits habe er viel über sich selbst gelernt. Mit Crazy schafft es Seal nach eigener Aussage zum ersten Mal ein persönliches Lied über sich selbst zu schreiben.
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0: Culture B, Crying in the Rain. Euch einen wunderbaren Donnerstag.
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0: Das ist der große Plan. So viele von euch möchten unbedingt mit im Game sein und diesen E-Scooter im Wert von 3000 Euro und im 90s Design zu sich nach Hause holen. Sind auch schon ein paar WhatsApp angekommen unter der 040 5541 9090, so wie die Marina hier.
2: Ich höre gerade Scooter und warum ich gerne so ein cooles, limitiertes Teil gewinnen will, einfach aus dem Grund, weil wir alle 90er-Fans sind hier in der Familie. Die Kinder jetzt in Thailand das erste Mal mit einem Roller gefahren sind und das übelst cool fanden. Und ich euren Sender einfach feiere und deswegen total heiß auf so ein limitiertes Teil bin. Liebe Grüße an das gesamte Team von mir aus Dresden. Tschüss, Marina.
0: Liebe Grüße nach Dresden zurück an Marina. Und sobald du, liebe Marina, oder ihr einen Scooter-Hit hört, dann sofort reingehen, 90s.de und dort die Uhrzeit angeben, wann genau der gelaufen ist. Scooter-Hits haben wir genug, zum Beispiel die hier.

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3: Heute ganz genau im Jahr 1957 kommt eine Musikerin auf die Welt, die in den 80ern berühmt wurde, aber auch die 90er Musikgeschichte geprägt hat. Unter anderem als Teil dieses Duos hier.

Siobhan Fahey kommt heute in Irland auf die Welt. Sie startet natürlich mit Bananarama durch in den 80ern, dann später mit dem Projekt Shakespeare's Sister. Mit Stay schafft sie es in England 92 auf die 1. In den späteren Jahren dann führt sie das Projekt solo weiter. Wir gratulieren also zum Geburtstag heute Siobhan Fahey. Und was ist noch los heute in der 90er Welt? Dieser Song hier wird in den USA veröffentlicht. Und zwar 1991. Smells Like Teen Spirit allerdings ist nicht sofort ein Hit. Erst als MTV das Video auf Heavy Rotation nimmt, bekommt die Single langsam Fahrt. Plötzlich wird sie zu einer internationalen Sensation und landet auf der ganzen Welt weit oben in den Charts. Der Start eines Kults. 90s. 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

Madonna, Nothing Really Matters. Hier ist 90s, 90s. Mit ein bisschen Glück wird Madonna ja dann doch nochmal eine ziemlich große Tour machen. Es läutet so aus dem Umfeld. Gibt noch keine klare Zusage, aber ich habe ein gutes Gefühl. Sobald es da Infos gibt, hört ihr die hier zuerst bei 90s, 90s. Und wenn ihr noch ein bisschen mehr hören möchtet, also detaillierter euren Lieblingssound der 90er, dann klickt ihr euch mal rein in die kostenfreie Sender-App oder ins Web und da findet ihr unsere Radios. Unter anderem auch das Soul- und R&B-Radio. Da kommt Hey Mr. DJ her. Yeah.

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9: Im Studio Dirk Justus. Nicht wundern, wenn das Handy jetzt laut piept oder die Sirenen heulen. Das soll genauso sein, denn es ist wieder bundesweiter Warntag. Bund, Länder, Städte und Gemeinden proben für den Katastrophenfall und schauen, wie gut ihre Warnsysteme funktionieren. Die Generalsanierung bei der Deutschen Bahn zieht sich wohl länger hin als geplant. Gerade wird das Konzept geupdatet und mit dem Verkehrsministerium besprochen, sagt Bahnchefin Palla. Eigentlich sollten bis Mitte der 2030er Jahre die 40 Hauptstrecken komplett saniert werden. Wer eine Wohnung mietet, muss frei entscheiden können, von wem er seinen Strom bezieht. Das hat das Oberlandesgericht Hamm entschieden. Der Mieterbund hatte geklagt. Grund in Mietverträgen einer Vonovia-Tochter war gleich der Stromanbieter mit drin, der ebenfalls zum Konzern gehört. Für den FC Bayern und RB Leipzig geht heute die neue Champions League-Saison los. Die Leipziger treffen zum Auftakt in Italien auf Como. Die Münchner spielen zu Hause gegen Bodø Glimt aus Norwegen. Anstoß bei beiden Spielen ist 21 Uhr.
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10: Sonne und Wolken gibt es gerade. An der Ostseeküste zeigt sich oft richtig viel Sonne. Sonst sind auch mal mehr Wolken dabei, aber meist bleibt's trocken. Im Laufe des Tages setzt sich das freundliche Wetter ganz gut durch. Dazu Höchstwerte zwischen 16 und 24 Grad. Morgen ähnlich. Oft sonnig und trocken, nur vereinzelt mal ein bisschen Regen, maximal bis 25 Grad.
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13: 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Kurz nach 11 an diesem Donnerstag. Marie am Mikrofon und Robert Miles gleich zu hören mit Children. Vorher noch Janet Jackson und los geht's mit den Red Hot Chili Peppers Under the Bridge.

0: Text, kein Gesang. Trotzdem ein Hit, der starke Emotionen weckt. Moose T über Robert Miles, Children.
1: Das ist, finde ich, besonders toll, das Stück, weil es als instrumental funktioniert. Es ist wirklich eine ganz, ganz tolle Piano-Melodie. Und obwohl kein Text und kein Gesang auf dieser Nummer ist, ist es wirklich ein Hit. Und ist ein ganz, ganz wichtiger 90er-Jahre-Titel, der lustigerweise auch in ganz vielen Versionen funktioniert. Also als Dance-Version, als Klassik-Version. Und freue mich, den auch immer zu hören.
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0: Joanne Osborne mit One of Us an diesem Donnerstag.
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0: Ja, das ist schon eine Special-Folge, Freunde. Und zwar wirklich im wahrsten Sinne des Wortes. Er hat sich so viel Mühe gemacht. Er hat jeden Kommentar unter seinen Videos bei 90s, 90s YouTube genommen, durchgelesen und beantwortet. Also klickt euch unbedingt in die aktuelle Folge von Decoded rein. Eigentlich nimmt sich Tom Wicks ja immer einen 90s-Hit vor und erklärt euch, was ist an dem so besonders. Diesmal hat er sich die ganzen Kommentare vorgenommen und viele davon drehen sich um all die Samples zum Beispiel. Und ach, ihr habt super viele Fragen und er freut sich, jeder einzelne zu beantworten, kann ich nur sagen.
2: Ja, genau. Erstmal wirklich danke für euer ganzes Feedback. Das ist wirklich unglaublich, wie viele Leute unsere Videos da gucken. Und dann auch noch einen Kommentar da lassen. Ich habe mal grob gezählt, also über 500.000 Views haben wir schon und fast 5.000 Kommentare bis jetzt. Damit habe ich am Anfang so, also überhaupt nicht gerechnet und das freut mich wirklich unfassbar, kann ich nur sagen. Ich verspreche euch, ich lese wirklich jeden einzelnen Kommentar, eure Fragen, euer Insiderwissen, auch eure Musikwünsche natürlich und all das greifen wir in dieser Community-Special-Folge heute auf.
0: Ja, siehst du, Tom hat es ja schon gesagt, das kommt ja noch dazu. Viele von euch haben ja Insiderwissen, wo ja selbst Tom manchmal mit den Ohren schlackert. Also, super spannende Folge, klickt euch unbedingt rein, 90s, 90s YouTube.
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4: Sagt mal ehrlich, habt ihr schon mal so ein bisschen Ahnenforschung betrieben? Gary Halliwell von den Spice Girls, sie hat das getan und hat eine ziemlich gruselige und traurige Geschichte über ihre Familie herausgefunden. Und zwar ist ihr Urgroßvater Emiliano Hidalgo Fernandez damals Bürgermeister gewesen. Und zwar in Spanien, in einem spanischen Ort namens Dos Torres, und wurde dann nach dem Bürgerkrieg hingerichtet, erschossen, 1940 zum Tode verurteilt. Das sind natürlich Sachen, die man jetzt nicht unbedingt rausfinden möchte. Das hat sie wohl auch ganz schön geschockt. Also manchmal ist vielleicht gar nicht so schlecht, die Vergangenheit ruhen zu lassen. Außer den 90s-Sound. Den lassen wir nicht ruhen. Hier sind sie mit Wannabe. Ja!

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0: schönen Donnerstagarbeitstag.
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0: In diesem Jahr ist es 30 Jahre her, dass Tupac bei einem Drive-by-Shoot angeschossen wurde und im Verlauf dieser Verletzung verstorben ist. Wir denken an den Künstler und werden das musikalisch tun. Mit euch gemeinsam an diesem Sonntag ab 20 Uhr gibt es 3 Stunden lang den legendären coolen Hip-Hop-Sound von Tupac. Und ja, wir sind da mit euch gemeinsam am Start, denn wir möchten von euch wissen, welchen Tupac-Song dürfen wir auf gar keinen Fall verpassen. Wer muss da unbedingt mit rein? Schickt uns eine WhatsApp an 040 5541 9090. Welchen Tupac-Song wollt ihr unbedingt hören? Am Sonntag ab 20 Uhr die WhatsApp an 040 5541 9090. Und natürlich hören wir auch jetzt einen Tupac-Song, so wie es sich gehört. Wir hören Ambitions as a Rider.
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4: Im Studio Dirk Justus. Handys haben gepiept, Sirenen geheult. In Deutschland war heute wieder Warntag. Bund, Länder, Städte und Gemeinden lösten 11 Uhr ihre Warnsysteme aus, um zu checken, ob im Ernstfall alles funktioniert. Die Generalsanierung bei der Deutschen Bahn zieht sich wohl länger hin als geplant. Gerade wird das Konzept geupdatet und mit dem Verkehrsministerium besprochen, sagt Bahnchefin Palla. Eigentlich sollten bis Mitte der 2030er Jahre die 40 Hauptstrecken komplett saniert werden. Weg mit dem Cookie-Banner. Das fordern Verbraucherorganisationen. Sie machen sich dafür stark, die Cookie-Banner durch eine einzige Voreinstellung im Browser zu ersetzen. In der EU gibt es bereits entsprechende Pläne, doch die Werbeindustrie lehnt sie ab. Die Bayern und RB Leipzig starten heute in die neue Champions League-Saison. Die Leipziger müssen zum Auftakt in Italien gegen Como ran. Die Münchner zu Hause gegen den norwegischen Club Bodø Glimt. Anstoß bei beiden Spielen ist 21 Uhr.
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5: Sonne und Wolken gibt es gerade. An der Ostseeküste zeigt sich oft richtig viel Sonne. Sonst sind auch mal mehr Wolken dabei. Aber meist bleibt's trocken. Im Laufe des Tages setzt sich das freundliche Wetter ganz gut durch. Dazu Höchstwerte zwischen 16 und 24 Grad. Morgen ähnlich. Oft sonnig und trocken. Nur vereinzelt mal ein bisschen Regen. Maximal bis 25 Grad.
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8: 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Wir rollen in die Mittagspause rein um kurz nach 12. Und das Wort rollen sollte euch direkt mit ganz vielen Lichtern und Klick und Klack und Leuten im Kopf verbunden sein. Denn es ist natürlich immer noch die Zeit, wo ihr auf jeden Scooter-Hit hier achtet. Denn immer wenn Scooter in voller Länge zu hören ist, bekommt ihr die Chance auf euren E-Scooter im Wert von 3000 Euro im 90s 90s Design. Schnell die Uhrzeit notieren, wann ihr den hier gehört habt und online bei uns eintragen. 90s90s.de. Und ist nicht so, als dass ich euch helfen würde. Ja, aber hier ist Scooter.

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0: Offspring hier an diesem Donnerstag.
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0: Das ist der Deal und der ist ziemlich easy. Ihr achtet im Programm auf jeden einzelnen Scooter-Hit in voller Länge. Das kann jederzeit passieren, ist ja auch gerade eben erst wieder passiert. Und sobald ihr den hört, heißt es dann nur noch schnell auf die Uhr schauen und die Uhrzeit, wann der gelaufen ist, online bei uns eintragen. 90s90s.de. Zu dem Thema kriegen wir auch immer wieder tolle WhatsApp-Nachrichten von euch, wie hier zum Beispiel von Charlie.
2: Hallo, mein Name ist Charlie. Ich würde gerne den E-Scooter gewinnen, weil die 90er Jahre waren meine Jugendzeit. Es war eine unbeschwerte Zeit und ich glaube tatsächlich, dass man mit so einem E-Roller so ein bisschen Unbeschwertheit wiederbekommt und Leichtigkeit. Und außerdem ist das ein total fetziges Teil, wenn das noch im 90er-Design ist und das hat niemand. Und hoffe und drücke mir die Daumen. Bis dann.
0: Ja, wir drücken dir und allen anderen auch die Daumen. Achtet einfach auf irgendeinen von diesen Hits.

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6: Heute ganz genau im Jahr 1957 kommt eine Musikerin auf die Welt, die in den 80ern berühmt wurde, aber auch die 90er Musikgeschichte geprägt hat. Unter anderem als Teil dieses Duos hier. Hello.

0: Siobhan Fahey kommt heute in Irland auf die Welt. Sie startet natürlich mit Bananarama durch in den 80ern, dann später mit dem Projekt Shakespeare's Sister. Mit Stay schafft sie es in England 92 auf die 1. In den späteren Jahren dann führt sie das Projekt solo weiter. Wir gratulieren also zum Geburtstag heute Siobhan Fahey. Und was ist noch los heute in der 90er Welt? Dieser Song hier wird in den USA veröffentlicht. Und zwar 1991. Smells Like Teen Spirit allerdings ist nicht sofort ein Hit. Erst als MTV das Video auf Heavy Rotation nimmt, bekommt die Single langsam Fahrt. Plötzlich wird sie zu einer internationalen Sensation und landet auf der ganzen Welt weit oben in den Charts. Der Start eines Kults. 90s.
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1: Ach, ein bisschen Sommerfeeling nochmal. We're going to Ibiza. Hier die Venga Boys bei 90s, 90s. Der coole Sound, auch online jederzeit für euch abrufbar. Auf 90s.de oder in der kostenfreien Sender-App. Da macht ihr quasi Mucke auf Knopfdruck, ja? Ob jetzt das Boy Groups Radio oder Hip-Hop Deutsch oder eben unser Dance Radio ist immer für euch da. Und daraus jetzt Move Your Body. Hier sind Alpha 65.

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6: Im Studio Dirk Justus. Schrillende Handys, heulende Sirenen. In Deutschland sind heute 11 Uhr die Warnsysteme für den Katastrophenfall getestet worden. Bund, Länder und Kommunen lösten am bundesweiten Warntag über diverse Kanäle einen Probealarm aus. Die Deutsche Bahn meldet Verspätung. Die Generalsanierung der 40 Hauptstrecken wird länger dauern als geplant. Das hat Bahnchefin Palla angekündigt. Konkrete Jahreszahlen nannte sie nicht. Ursprünglich sollten die Strecken Mitte der 2030er Jahre fertig saniert sein. Der Hausärztemangel in Deutschland wirkt sich auch auf Wahlen aus. In einer Survey-Umfrage sagt gut die Hälfte der Befragten, die hausärztliche Versorgung wird meine Entscheidung beeinflussen. Für den Hausärzteverband ist daher klar, die Politik muss an dieses Thema ran. Für den FC Bayern und RB Leipzig geht heute die neue Champions League-Saison los. Die Leipziger treffen zum Auftakt in Italien auf Como. Die Münchner spielen zu Hause gegen Bodø Glimt aus Norwegen. Anstoß bei beiden Spielen ist 21 Uhr.
5: Das ist das Wichtigste für den Moment. 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
7: Wolkig ist es heute Mittag, aber meistens bleibt es trocken. Nur an den Alpen und in der Nordhälfte sind die Wolken öfter mal dichter. Die Höchstwerte liegen zwischen 16 und 24 Grad. Dazu gibt's im Südwesten und an der Ostseeküste viel Sonne. Morgen sind im Westen viele Wolken dabei und ab und zu kann's regnen, sonst weiter freundlich, maximal bis 25 Grad.
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10: 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Also manchmal erinnern mich die Jungs ein bisschen an, weiß ich nicht, Achtklässler oder so. Die Jungs von Oasis, in dem Fall Liam Gallagher. Denn nachdem Robbie Williams seine Autismusdiagnose öffentlich gemacht hat, gab's die fulminante Reaktion auf X von Liam Gallagher. Er sei gerade als biblisch diagnostiziert worden. Herzlichen Glückwunsch an dieser Stelle. Robbie Williams habe ich jetzt für euch. Ich wünsche euch einen schönen Donnerstag.

0: Perfekte Song für Manga-Fans. Mola Adebisi über Whamdoo Project, King of My Castle.
1: Ist deswegen bei mir so hängen geblieben, weil ich ein riesengroßer Manga-Fan bin. Und ein Manga in diesem Video verarbeitet hat, Ghost in the Shell. Und Ghost in the Shell war so für mich das Herz von der Mangas, die ich geguckt habe. Und die Ästhetik von Ghost in the Shell war wiederum die Geburtsstunde von Matrix vom Film. Man merkt, es mir wäre ein Nerd geworden, wenn ich nicht es geschafft hätte, mit Musik ein bisschen cooler zu werden, aber nur ein bisschen. Und deswegen ist Whamdoo Project für mich immer, geht mein Herz auf als alter Manga-Fan, als alter Animation und Zeichentrick-Fan. Deswegen ist es für mich was ganz Besonderes.
2: Na,

0: Shania Twain an diesem Donnerstag. Hi!
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0: Ja, jetzt muss man ehrlich sagen, ihr seid so geil neugierig. Das und viele andere Kommentare sorgt dafür, dass die aktuelle Folge von Decoded eine ganz besondere ist. Denn diesmal geht es nicht um einen bestimmten Song, diesmal geht es um euch. Ja, die Community hat nämlich fleißig kommentiert bei 90s YouTube unter den Videos. Und die meistgestellte Frage, die ist wirklich rund um diese Samplerei. Ja? Also darf man die Samples klauen oder nicht? Dürfen die das? Und genau mit diesen Fragen hat sich Tom beschäftigt.
2: Ja, Sampling war da halt ein Riesenthema in den 90ern. Das beste Beispiel dafür ist ja auch The Rockefellers Gang von Fatboy Slim. Das war unsere allererste Folge von Decoded. Norman Cook, der Mann hinter Fatboy Slim, der hat ja quasi kein einziges Instrument selbst eingespielt. Ja. Das Ding einfach aus den unterschiedlichsten Samples zusammengesetzt. Unter anderem stecken da Sachen von Jay-Z und auch David Bowie halt mit drin.
0: Aber er antwortet noch ein bisschen intensiver auf die Frage, darf man das denn eigentlich?
2: Ja, das ist ein wirklich super spannendes Thema. Und bevor ich selbst da gefährliches Halbwissen verbreite, habe ich mir Asterix Westphal als Support geholt. Das ist ein Rechtsanwalt für Urheberrecht und Professor an der Popakademie in Mannheim. Er erklärt uns, wo beim Sampling rechtlich da so die Grenzen liegen.
3: Wir unterscheiden Urheberrecht, die Idee, die Komposition und dann gibt es auf der anderen Seite die tatsächlich konkrete Aufnahme. Darf ich daraus was rausschneiden und es einfach verwenden oder gehört das jemandem? Das gehört jemandem. Durfte Fatboy Slim oder Snap durften das einfach machen? Nein, mussten sie fragen, ja. Wenn sie nicht gefragt haben, was passiert dann? Dann bekommen sie Ärger.
0: Dann gibt's Ärger. Wie genau der ausfallen kann und ganz, ganz viele andere Infos rund um eure Kommentare bei 90s Decoded, das findet ihr natürlich bei uns auf unserem YouTube-Channel.
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9: Kurz nach 2 und Texas Summer Sun im Ohr. Ja, ihr seid genau richtig bei der Arbeit mit Marie.

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0: mit Rosella durch den Donnerstagabendstag. Come
1: on. 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
0: Also wir können uns ja wirklich eigentlich glücklich schätzen. Ne? Er war noch so jung, als er viel zu früh wie vor 30 Jahren erschossen wurde. Und trotzdem hat er bis dahin so viel Mucke an den Start gebracht, dass wir am Sonntag ab 20 Uhr 3 Stunden lang geile Tupac-Songs hören können. Ja, zu diesem traurigen Jahrestag haben wir gedacht, wir gedenken ganz besonders an ihn und zwar durch seine Kunst. Wir haben auch einen ganzen Artikel für euch übrigens zusammengestellt auf 90s.de. Denn in diesem Jahr ist dieser Cold Case endlich gelöst worden und der Gerichtsprozess in der vergangenen Woche hat auch einen Schuldigen hervorgebracht. Das heißt, der Mord an Tupac ist damit offiziell aufgeklärt. Alle Infos lest ihr bei uns online und hören tut ihr Tupac am Sonntag ab 20 Uhr. Welche Songs da nicht fehlen dürfen, das sagt ihr uns bitte per WhatsApp unter 040 5541 9090. Welchen Song müssen wir unbedingt spielen, sagt es uns unter 040 5541 9090. Hör ich den hier. Tupac mit Changes gibt's jetzt an diesem Donnerstag hier bei 90s.

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6: Im Studio Lisa Schwarzkopf. Die Generalsanierung bei der Deutschen Bahn zieht sich länger hin als geplant. Gerade wird das Konzept angepasst und mit dem Verkehrsministerium besprochen, sagt Bahnchefin Paller. Eigentlich sollten bis Mitte der 2030er Jahre die 40 Hauptstrecken komplett saniert sein. Fast jeder Zweite in Deutschland beklagt, dass sich die hausärztliche Versorgung verschlechtert hat. Das zeigt eine Umfrage für den Hausärzteverband, schreibt die Rheinische Post. Der Verband fordert deshalb, einige Sparmaßnahmen zurückzunehmen und die Ärzte durch weniger Bürokratie und Nachweispflichten zu entlasten. Handys haben gepiept, Sirenen geheult. In Deutschland war heute wieder Warntag. Bund, Länder, Städte und Gemeinden lösten 11 Uhr ihre Warnsysteme aus, um zu checken, ob im Ernstfall alles funktioniert. Die Bayern und RB Leipzig starten heute in die neue Champions League-Saison. Die Leipziger müssen zum Auftakt in Italien gegen Como ran, die Münchner zu Hause gegen den norwegischen Club Bodø Glimt. Anstoß bei beiden Spielen ist 21 Uhr.
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7: Wolkig ist es heute Mittag, aber meistens bleibt es trocken. Nur an den Alpen und in der Nordhälfte sind die Wolken öfter mal dichter. Die Höchstwerte liegen zwischen 16 und 24 Grad. Dazu gibt's im Südwesten und an der Ostseeküste viel Sonne. Morgen sind im Westen viele Wolken dabei und ab und zu kann es regnen, sonst weiter freundlich, maximal bis 25 Grad.
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10: Und auch um kurz nach zwei an diesem Donnerstag will ich hier alle nochmal sensibilisieren, sobald ihr Scooter im Programm hört. Ja, nicht einfach nur mitfeiern, mitsingen, sondern auch schnell auf die Uhr schauen und die Uhrzeit, die ihr da ablest, online bei uns eingeben auf 90s90s.de. Mit ein bisschen Glück seid ihr dann bald mit eurem neuen E-Scooter im Wert von 3.000 Euro im 90s90s Design unterwegs.

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1: Plattenfirma glaubt gar nicht an Join Me. Es sei, Zitat, der beschissenste Song, den wir je gehört haben. Trotzdem beschert das Lied der Band den absoluten internationalen Durchbruch. Es handelt von einem lebensmüden Liebespaar und wurde von der Geschichte von Romeo and Juliet inspiriert.
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0: right. Mit E17 It's Alright durch den Donnerstag-Arbeitstag.
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0: Wer hat Bock, meine Runde mitzumachen bei Rob Green in der Morning Show? Denn der geht immer wieder an den Start und möchte ein Duell mit euch. Denn er nimmt einen 90s-Track, verwurschtet den mit der KI, dass man ihn kaum noch erkennen kann, und erwartet von euch dann bitte, ihn zu erkennen. So hier zum Beispiel gab's ein Summer Cap nach Eisenach.
2: Sunny, los geht's.

0: So strong out.
1: Von?
0: Warte. Ich komme gerade nicht drauf, scheiße.
1: A, B.
0: C-Block.
1: Ja. Yeah. Du hast alles richtig gemacht, Sunny Koch aus dem wunderschönen Eisenach. 90s, 90s Summer Cap gewinnst du.
0: Ich danke dir.
2: Auch wenn er immer so streng ist, es reicht der Titel oder der Interpret und damit habt ihr gewonnen. Also traut euch, meldet euch an 90s90s.de und das nächste Summer Cap gehört dann vielleicht schon euch.
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7: Heute ganz genau im Jahr 1957 kommt eine Musikerin auf die Welt, die in den 80ern berühmt wurde, aber auch die 90er Musikgeschichte geprägt hat. Unter anderem als Teil dieses Duos hier. Hello.

0: Siobhan Fahey kommt heute in Irland auf die Welt. Sie startet natürlich mit Bananarama durch in den 80ern, dann später mit dem Projekt Shakespeare's Sister. Mit Stay schafft sie es in England 92 auf die 1. In den späteren Jahren dann führt sie das Projekt solo weiter. Wir gratulieren also zum Geburtstag heute Siobhan Fahey. Und was ist noch los heute in der 90er Welt? Dieser Song hier wird in den USA veröffentlicht. Und zwar 1991. Smells Like Teen Spirit allerdings ist nicht sofort ein Hit. Erst als MTV das Video auf Heavy Rotation nimmt, bekommt die Single langsam Fahrt. Plötzlich wird sie zu einer internationalen Sensation und landet auf der ganzen Welt weit oben in den Charts. Der Start eines Kults. 90s.
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Swarm ist am Feiern. Hier bei 90s 90s hört ihr Depeche Mode und der Black Swarm ist so der harte Fankern der Band. Ja, die sind hier auf jeden Fall total richtig. Ich wünsche euch einen schönen Donnerstag und habe jetzt einen Song rausgesucht bei uns online 90s90s.de aus unserem Dinner Party Radio. Also der Sound, der immer geht. Egal, ob jetzt bei der Arbeit, wenn Freunde da sind, zum Spieleabend. It Should Have Been You gibt's da raus.

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3: Im Studio Lisa Schwarzkopf. Die Deutsche Bahn meldet Verspätung. Die Generalsanierung der 40 Hauptstrecken wird länger dauern als geplant. Das hat Bahnchefin Palle angekündigt. Konkrete Jahreszahlen nannte sie nicht. Ursprünglich sollten die Strecken Mitte der 2030er Jahre fertig saniert sein. Bundeskanzler Merz sieht ein mögliches AfD-Verbotsverfahren skeptisch. Er glaube nicht, dass dadurch die Probleme gelöst werden, die die AfD-Wähler in Deutschland sehen, so Merz. Stattdessen wolle er sie mit einem überzeugenden politischen Angebot zurückgewinnen. Bei der Abwehr von hybriden Angriffen sieht Innenminister Dobrindt Deutschland auf dem richtigen Weg. Man stärke die Geheimdienste und stoppe die Angreifer, so Dobrindt im Bundestag. Mit Blick auf die Sprengstoffdrohne am Leipziger Flughafen kritisierte er, dass die AfD Beweise gegen Russland fordere und gleichzeitig russischen Lügen glaube. Das Who is Who der Radioszene trifft sich heute in Hamburg. Dort wird der Deutsche Radiopreis verliehen. Es ist die wichtigste Auszeichnung für Radiomacher in Deutschland. Zum Beispiel werden die besten Morningshows, die beste Comedy oder das beste Informationsformat ausgezeichnet.
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4: Wechselhaft ist es am Nachmittag. Mal mehr, mal weniger Wolken, dazu meist trocken, nur an den Alpen hängen die Wolken öfter mal länger. Die Höchstwerte liegen heute bei 16 bis 24 Grad. Morgen geht's ähnlich weiter. Viel Sonne in vielen Ecken, aber ab und zu auch mehr Wolken und vereinzelt etwas Regen. Maximal bis 25 Grad.
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7: 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Yes, und es ist schon Donnerstagnachmittag, Leute. Lasst uns feiern mit Dr. Alban. Sing Halleluja. Davor Janet Jackson, That's the Way Love Goes. Und hier ist eine der schönsten Nummern von Britney Spears, Born to Make You Happy. Ich bin Susanka, euch einen schönen Nachmittag.

wo danach noch Disse war, also Disco ist das übersetzt, da war ich am Start. Da konntest du mich erstmal nicht wieder runterkriegen. Es ist aber auch so ein Lied, was so unglaublich mitreißt. Also erstmal, wenn man in den 90ern geboren ist, dann hast du sowieso keine Chance. Du musst dann einfach die Spice Girls, Backstreet Boys und natürlich auch Dr. Alban gut finden. Oder zumindest war es bei mir so. Also Sing Hallelujah, wenn ihr mich dann in dem Moment irgendwann mal auf einer Tanzfläche seht und ich sitze, dann muss es mir schon schlecht gehen. 90s, 90s.

0: Das ist 90s 90s und gleich Moni Love mit It's a Shame.
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0: Ich hätte auch gern so einen Teil, ich muss das immer ganz ehrlich sagen, aber wir haben schon so einige rausgehauen und für uns kommt das eh nicht in Frage. Ihr müsst schnell sein. Wenn ihr Scooter bei uns im Programm hört, geht einfach online und tragt die Uhrzeit ein, wann das gerade war. Und schon seid ihr automatisch mit dabei im Rennen um einen E-Scooter im Wert von 3.000 Euro. Und das im 90s 90s Look. Und es gibt auch ganz viele Gründe, warum man so einen Teil haben muss. Linda hat sich auch gemeldet über die 040 554 1990.
2: Ja, hi, hier ist die Linda. Grüßt euch. Ich habe gerade bei eurem Gewinnspiel mitgemacht und wäre super, wenn ich den Roller gewinnen würde. Ich würde den nämlich mit in unser Wohnmobil nehmen und dann kann man da super mal kleine Touren mitmachen und natürlich jede Menge Werbung für euch. Würde mich riesig freuen. Und bis bald.
0: Jawohl, also einfach Leute abwarten, sobald hier wieder irgendeine Scooternummer im Programm zu hören ist. Und das kann man kaum überhören. Dann schnell online gehen, Uhrzeit eintragen und schon seid ihr mit dabei.
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8: 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Leute, wenn ihr einen E-Scooter wollt für 3000 Euro, müsst ihr ja warten, bis Scooter bei uns im Programm läuft. Und ich würde mal sagen, verlasst euer Radio mal nicht für die nächsten 10 Minuten. Ich bin Susanka, schönen Nachmittag.

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0: 90s und in dieser Woche jährt sich zum 30. Mal der Todestag von Tupac. Deswegen widmen wir ihm jetzt am Sonntag ein dreistündiges Special ab 20 Uhr mit den geilsten Tracks von Tupac. Und ihr könnt da jederzeit auch eure Wünsche noch dalassen per Sprachnachricht über die 040-5541-9090.
1: Yo, 90s, mein Name ist Flo, Jahrgang 87. Ich komme aus Dresden und freue mich, wenn Radiosender wie ihr auch mal für so Ausnahmekünstler wie Tupac eine kleine Sondersendung machen zum 30-jährigen Todestag. Endlich Gerechtigkeit für Tupac. Ich kann mich noch erinnern, dass ich irgendwann mal in meinen Sommerferien in einem Mediamarkt an solchen Stationen, da konnte man noch CDs vorhören, im Markt meine erste Tupac-CD gehört habe. Und seitdem hat mich das Thema nicht mehr losgelassen, habe alles aufgesaugt, bin Fan seit der ersten Stunde, kann man sagen. Und ja, ich denke, für solche Fans wäre es toll, wenn ihr vielleicht auch ein paar Songs spielt, die vielleicht nicht jeder kennt. Und deswegen wünsche ich mir, wenn ihr es realisieren könnt, von Tupac Road to Glory, den Song, den Tupac für Mike Tyson schrieb. Sehr, sehr geiles Teil. Für mich einer der Nummer 1 Songs. Peace und viel Spaß euch.
0: Jawohl, Flo, ist aufgenommen. Und hier kommt Tupac mit Digital Underground und I Get Around. Jetzt bei 90s, 90s.

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4: Im Studio Lisa Schwarzkopf. Die Generalsanierung bei der Deutschen Bahn zieht sich länger hin als geplant. Gerade wird das Konzept angepasst und mit dem Verkehrsministerium besprochen, sagt Bahnchefin Paller. Eigentlich sollten bis Mitte der 2030er Jahre die 40 Hauptstrecken komplett saniert sein. Daimler Truck will in den nächsten 3 Jahren mehrere hundert Millionen Euro in die Entwicklung von Wasserstofflastwagen investieren. Wasserstoff sei Teil der Lösung für die Dekarbonisierung des Lkw-Verkehrs, heißt es. Speditionen würden von höheren Reichweiten und kurzen Tankstopps profitieren. Schrillende Handys, heulende Sirenen. In Deutschland sind heute 11 Uhr die Warnsysteme für den Katastrophenfall getestet worden. Bund, Länder und Kommunen lösten am bundesweiten Warntag über diverse Kanäle einen Probealarm aus. Für den FC Bayern und RB Leipzig geht heute die neue Champions-League-Saison los. Die Leipziger treffen in Italien auf Como, die Münchner spielen zu Hause gegen Bodø Glimt aus Norwegen. Anstoß ist jeweils 21 Uhr.
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5: Wechselhaft ist es am Nachmittag. Mal mehr, mal weniger Wolken, dazu meist trocken, nur an den Alpen hängen die Wolken öfter mal länger. Die Höchstwerte liegen heute bei 16 bis 24 Grad. Morgen geht's ähnlich weiter, viel Sonne in vielen Ecken, aber ab und zu auch mehr Wolken und vereinzelt etwas Regen, maximal bis 25 Grad.
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We Go gehört in meine Top 20. Und Erotic Fred, Come to Bed, das ist tatsächlich Eurodance Deluxe. Alles für euren Nachmittag hier bei 90s 90s. Kommt gut rein, ich bin Susanka.

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1: Martin Gore von Depeche Mode das erste Demo von Enjoy the Silence vorstellt, da ist der Song noch eine Ballade. Doch Bandkollege Alan Wilder erkennt das Potenzial des Stücks und macht daraus eine schnellere Version. Martin bleibt zwar skeptisch, wird aber dann von diesem Riesenerfolg des Songs überzeugt. 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

0: Madonna, Vogue, gleich.
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0: 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Also guckt mal bei uns bei YouTube auf 90s in Decoded rein und vielleicht habt ihr auch eine Idee, welchen Track er als nächstes auf links drehen muss.
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4: Heute ganz genau im Jahr 1957 kommt eine Musikerin auf die Welt, die in den 80ern berühmt wurde, aber auch die 90er Musikgeschichte geprägt hat. Unter anderem als Teil dieses Duos hier. Hello.

Siobhan Fahey kommt heute in Irland auf die Welt. Sie startet natürlich mit Bananarama durch in den 80ern, dann später mit dem Projekt Shakespeare Sister. Mit Stay schafft sie es in England 92 auf die 1. In den späteren Jahren dann führt sie das Projekt Solo weiter. Wir gratulieren also zum Geburtstag heute Siobhan Fahey. Und was ist noch los heute in der 90er Welt? Dieser Song hier wird in den USA veröffentlicht. Und zwar 1991. Smells Like Teen Spirit allerdings ist nicht sofort ein Hit. Erst als MTV das Video auf Heavy Rotation nimmt, bekommt die Single langsam Fahrt. Plötzlich wird sie zu einer internationalen Sensation und landet auf der ganzen Welt weit oben in den Charts. 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

So, jetzt nochmal die Ruhe kurz vor Feierabend. Wir gehen nämlich rein in unser Millennium Radio und das ist wirklich special. Da befinden sich nämlich ausnahmsweise nicht nur Tracks der 90er drin, sondern eben auch der frühen 2000er. Es geht ab irgendeinem gewissen Zeitpunkt einfach ineinander über und das können wir nicht außen vor lassen. Deswegen jetzt aus dem Jahr 2001 mega entspannt TTO und Come Along. Und für mehr Sound aus diesem Zeitrahmen jetzt klicken auf unsere Homepage oder in die App.

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4: Im Studio Lisa Schwarzkopf.
5: Die Deutsche Bahn meldet Verspätung. Die Generalsanierung der 40 Hauptstrecken wird länger dauern als geplant. Das hat Bahnchefin Palle angekündigt. Konkrete Jahreszahlen nannte sie nicht. Ursprünglich sollten die Strecken Mitte der 2030er Jahre fertig saniert sein. Bundeskanzler Merz ist gegen ein AfD-Verbotsverfahren. Die Hürden für ein Verbot seien sehr hoch und letztlich werde es nicht die Probleme lösen. NRW-Ministerpräsident Wüst hatte vorgeschlagen, die Aussichten für ein Verbotsverfahren prüfen zu lassen. Ungeachtet der schlechten PISA-Ergebnisse wird im Bildungsetat gekürzt. Bildungsministerin Prien erklärte im Bundestag, es seien schon Maßnahmen auf den Weg gebracht worden. Es dauere aber, bis die wirken. Prien erntete scharf

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1: Mal mehr, mal weniger wolkig ist es gerade. Im Südwesten und an der Ostseeküste gibt's aber richtig viel Sonne, sonst ziehen auch mal dichtere Wolken durch. Meistens bleibt's trocken. Dazu liegen die aktuellen Werte so bei 16 bis 24 Grad. Morgen dann oft sonnig und trocken, nur im Westen kann's unter mehr Wolken vereinzelt mal regnen. Maximal werden es bis 25 Grad.
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4: 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Zwei E-Scooter im Wert von 3000 Euro sind schon draußen. Ich glaube, es wird bald mal wieder Zeit für den dritten. Also immer, wenn ihr Scooter hier bei uns hört, egal mit welchem Track, schnell online gehen, Uhrzeit eintragen. Das ist in unter einer Minute gemacht und schon seid ihr automatisch mit im Rennen um den nächsten fetten Roller. Den könnt ihr euch übrigens auch gleich dort auf der Homepage anschauen. Ich bin Susanka, wünsche jetzt einen schönen Feierabend mit Santana und Rob Thomas. Hier ist Smooth.

0: waren alle schockverliebt. Alex Christensen über Wakefield.
1: Ist das nicht herrlich? Wakefield Saturday Night, Didi da da da. Was für eine einfache Nummer und was für ein Bombenbrett hat die da hingelegt. Da waren wir alle schockverliebt, als sie vor dem Spiegel sang mit ihren hochtopierten Haaren und eine Bürste in der Hand und kam dann mit diesem Song um die Ecke. Und ich glaube, Wakefield wird heute noch jede Woche gebucht und singt Saturday Night. Das ist auch ein absoluter Klassiker der 90er.
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0: 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Bei Mix-Up, da wird durch die KI von Rob in der Morning Show ein Track aus 90s entstellt. Wer kommt dahinter, welcher das ist? Sebastian hat's versucht.
1: Alles klar, kriegen.
2: Hier ist der Song, den die KI abgemischt hat neu.

0: Ui.
1: Ich rate mal, dass das You're Not Alone.
0: Von, komm, für Doppelpunkte.
1: Oh, nee, das glaube ich, kriege ich nicht hin.
0: You're Not Alone von Olive. Sebastian Lehmann aus Hamburg, dir gehört jetzt für deine Sammlung ein 90s, 90s Summer Cap.
1: Super, vielen Dank, ich freue mich.
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4: 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Gleich knallt's wieder durch die Boxen mit Lenny Kravitz. Fly Away, direkt nach den Cardigans und Loveful.

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0: Und am Sonntag haben wir ein Special für euch. Um 20 Uhr startet unser Tupac-Spezial mit den geilsten Tracks von Tupac. Denn in dieser Woche jährt sich zum 30. Mal sein Todestag. Ihr könnt uns super gerne eure Songwünsche schicken noch über die 040 5541 9090.
1: Hallo, liebes 90s-90s-Team. Hier ist der Markus aus Kreuztal. Und in eurer Sondersendung zum Tupac-Todestag würde ich gerne das Lied Changes hören, weil das ist für mich der beste Song von Tupac. Danke.
0: Lieb ich auch, Markus. Absolut. Und er ist ja auch 100.000 Milliarden Prozent mit dabei. Aber auch weitere Songwünsche werden nach wie vor jederzeit angenommen. Und hier ist Tupac mit All Eyes on Me. Big side.

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8: Im Studio Lisa Schwarzkopf. Die Generalsanierung bei der Deutschen Bahn zieht sich länger hin als geplant. Gerade wird das Konzept angepasst und mit dem Verkehrsministerium besprochen, sagt Bahnchefin Paller. Eigentlich sollten bis Mitte der 2030er Jahre die 40 Hauptstrecken komplett saniert sein. Nach der Landtagswahl will die AfD in Sachsen-Anhalt notfalls auch mit nur einer Stimme Mehrheit regieren. Das hat Spitzenkandidat Siegmund erklärt. Es würden Gespräche mit Abgeordneten unterschiedlicher Parteien geführt. Wichtig sei, dass die AfD ihre Kernpunkte durchbekomme. Die Europäische Zentralbank hat erneut die Zinsen erhöht. Das soll helfen, die Inflation einzudämmen, könnte sich aber dämpfend auf das Wirtschaftswachstum auswirken. Angefeuert durch den Iran-Krieg war die Inflation im Euroraum im

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1: Viele Wolken gibt es heute Abend und im Westen kann es vereinzelt auch mal ein bisschen regnen. In der Nacht bleibt es oft wolkig, nur ab und zu fällt noch etwas Regen, sonst meist trocken. Die Tiefstwerte liegen zwischen 11 und 3 Grad. Morgen wird es insgesamt freundlicher und überwiegend trocken, dazu maximal 25 Grad.
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4: 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So, und jetzt habt ihr wieder Glück, dass ihr Radio hört, denn jetzt kommen Scooter. Eure Chance, einen E-Scooter zu gewinnen im Wert von 3.000 Euro. Das gibt's ein paar Mal am Tag. Und ihr habt den Zeitpunkt erwischt. Leute, deswegen nutzt es und geht online auf 90s90s.de. Füllt ganz schnell das Formular aus, wie viel Uhr es jetzt gerade ist. Und schon könnt ihr gewinnen. Und jetzt kommt die Hymne schlechthin von Scooter. Ich bin übrigens Riesenfan von denen. Riesenfan. Hier ist Hyper Hyper. Mein Name ist Susanka, schönen Abend euch. 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

0: 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Schrei nach Liebe, die Ärzte.
1: Ärzte wollen mit Schrei nach Liebe ein Zeichen gegen Rechtsextremismus setzen. Doch weil im Lied mehrfach Arschloch gerufen wird, weigern sich erstmal zahlreiche Radiosender, das Lied überhaupt zu spielen. Erst als eine mutige Moderatorin sich entscheidet, den Boykott einfach zu durchbrechen, da geht der Song dann in Windeseile durch die Decke.
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1: Und eben lief wieder Scooter mit Hyper, Hyper. Und ich hoffe, ihr wart wieder schnell genug und habt uns die Uhrzeit geschickt, online über unsere Homepage oder in der App. Denn dann seid ihr automatisch mit im Rennen um den nächsten E-Scooter im 90s, 90s Look für 3000 Euro. Katharina aus Nürnberg, die konnte sich in dieser Woche schon freuen.
2: Kannst du dir vorstellen, weswegen ich dich anrufe?
3: Wahrscheinlich wegen einem Roller.
2: Ja.
3: Das wäre doch toll, wenn wir es bekommen.
2: Dann wollen wir nicht lange rumreden. Katharina Neubauer aus Nürnberg, du gewinnst
3: ja
2: einen E-Scooter in Wert von 3000 Euro.
3: Ja. Juhu. Dankeschön.
2: Bitte, bitte,
3: danke,
2: bitte.
3: Ich bin dann erstmal rumdüsen.
1: Da wünsche ich mir ganz viel Spaß dabei und alle anderen. Leute, es kann wirklich jederzeit wieder soweit sein, dass hier Scooter läuft. Und dann müsst ihr mitmachen. Und vielleicht seid ihr die Nächsten, die sich freuen können.
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9: Heute ganz genau im Jahr 1957 kommt eine Musikerin auf die Welt, die in den 80ern berühmt wurde, aber auch die 90er Musikgeschichte geprägt hat. Unter anderem als Teil dieses Duos hier. Hello.

0: Siobhan Fahey kommt heute in Irland auf die Welt. Sie startet natürlich mit Bananarama durch in den 80ern, dann später mit dem Projekt Shakespeare's Sister. Mit Stay schafft sie es in England 92 auf die 1. In den späteren Jahren dann führt sie das Projekt solo weiter. Wir gratulieren also zum Geburtstag heute Siobhan Fahey. Und was ist noch los heute in der 90er Welt? Dieser Song hier wird in den USA veröffentlicht. Und zwar 1991. Smells Like Teen Spirit allerdings ist nicht sofort ein Hit. Erst als MTV das Video auf Heavy Rotation nimmt, bekommt die Single langsam Fahrt. Plötzlich wird sie zu einer internationalen Sensation und landet auf der ganzen Welt weit oben in den Charts. 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

Das sind die Spice Girls und hier kommen noch mehr Mädels, nämlich Brandy und Monica. Und die waren so erfolgreich zusammen in den 90ern, dass sie sich gedacht haben, das machen wir wieder. Letztes Jahr waren sie wieder gemeinsam auf Tournee, auf The Boy Is Mine Tour. Und das war ein riesiger Erfolg. Und zwar so sehr, dass sie auch in diesem Jahr ein paar Gigs zugesagt haben. Und super viele Fans strömen zu ihnen. Das hier ist der Grund dafür. Kommt direkt bei uns aus dem Soul and R&B Radio. Findet ihr über die Homepage oder App Brandy und Monica. Monica, the boy.

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10: Im Studio Lisa Schwarzkopf. Die Deutsche Bahn meldet Verspätung. Die Generalsanierung der 40 Hauptstrecken wird länger dauern als geplant. Das hat Bahnchefin Paller angekündigt. Konkrete Jahreszahlen nannte sie nicht. Ursprünglich sollten die Strecken Mitte der 2030er Jahre fertig saniert sein. Fast jeder Zweite in Deutschland beklagt, dass sich die hausärztliche Versorgung verschlechtert hat. Das zeigt eine Umfrage für den Hausärzteverband, schreibt die Rheinische Post. Der Verband fordert deshalb, einige Sparmaßnahmen zurückzunehmen und die Ärzte durch weniger Bürokratie und Nachweispflichten zu entlasten. Die Debatte um sogenannte Smart Glasses, also Brillen mit Kamera, nimmt auch in Deutschland immer mehr an Fahrt auf. In Norwegens Hauptstadt Oslo hat man bereits die Reißleine gezogen. An Schulen sind die Brillen ab sofort tabu, aus Datenschutzgründen. Das Who is Who der Radioszene trifft sich heute in Hamburg. Dort wird der Deutsche Radiopreis verliehen. Es ist die wichtigste Auszeichnung für Radiomacher in Deutschland. Zum Beispiel werden die besten Morningshows, die beste Comedy oder das beste Informationsformat ausgezeichnet.
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11: Viele Wolken gibt es heute Abend und im Westen kann es vereinzelt auch mal ein bisschen regnen. In der Nacht bleibt es oft wolkig, nur ab und zu fällt noch etwas Regen, sonst meist trocken. Die Tiefstwerte liegen zwischen 11 und 3 Grad. Morgen wird es insgesamt freundlicher und überwiegend trocken, dazu maximal 25 Grad.
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Oktober. Das sind übrigens die einzigen Konzerte in Europa, die sie überhaupt geben. Das ist natürlich schon richtig, richtig geil. Jetzt gucken wir mal, ob es noch Tickets gibt. Und ich glaube, es gibt noch Tickets. Da müsst ihr allerdings tief in die Tasche greifen, denn das wird richtig, richtig teuer. Mit ein paar hundert Euro seid ihr dann Minimum mit dabei. Bei uns kostenlos, We've Got It Going On, gleich nach Robin S. Und hier ist Will Smith, Miami. Ich bin Susanne.

0: habe den Hype von Anfang an miterlebt. Mola Adebisi über Backstreet Boys. We've got it going on.
1: Es war 1995, 96, da kam eine neue Band und ich kann mich daran erinnern, die waren im Interview und alle Stars waren Backstage und da sagte der Moderator, okay, ihr singt doch mal kurz a cappella und dann haben die von Boys to Men End of the Road gesungen und da wussten wir alle, ab jetzt eine neue Zeitrechnung ist angebrochen, die Backstreet Boys sind da. Die sind auf die Bühne gegangen, keiner kannte die. Also das erste Konzert in Deutschland habe ich anmoderiert. Sage ich, hier sind die Backstreet Boys, but we've got it going on. Und die sagen, we've... 15.000 Menschen in der Halle haben alle geguckt, die können ja richtig singen. Und dann war es das. Und dann ist der Hype geboren gewesen. Also das ist für mich so Backstreet Boys, die ersten Sekunden. Ich war mit dabei, wie der Hype begonnen hat.

0: Destiny's Child kriegt ihr gleich bei uns.
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0: Und momentan oder jetzt ganz aktuell eine Special-Folge, die Community-Folge. Da geht es vor allem um die vielen Kommentare und Fragen und Wünsche, die ihr schon geschickt habt. Und Tom guckt auch nochmal ganz genau hin aufs allgemeine Producing der 90er Jahre. Das war nämlich ein bisschen special. Und was total aufgefallen ist, dass super viel geklaut wurde damals. Tom, darf man das eigentlich?
2: Ja, das ist ein wirklich super spannendes Thema. Und bevor ich selbst da gefährliches Halbwissen verbreite, habe ich mir Asterix Westphal als Support geholt. Das ist ein Rechtsanwalt für Urheberrecht und Professor an der Popakademie in Mannheim. Er erklärt uns, wo beim Sampling rechtlich da so die Grenzen liegen.
3: Wir unterscheiden Urheberrecht, die Idee, die Komposition und dann gibt es auf der anderen Seite die tatsächlich konkrete Aufnahme. Und darf ich daraus was rausschneiden und es einfach verwenden oder gehört das jemandem? Das gehört jemandem. Durfte Fat Boy Slim oder Snap, durften die das einfach machen? Nein, mussten sie fragen, ja. Wenn sie nicht gefragt haben, was passiert dann? Dann bekommen sie Ärger.
0: Jawohl. So, dann klickt euch doch erstmal, ich bin gerade von dem Vornamen des Anwalts noch ein wenig irritiert. Aber klickt euch doch einfach mal auf unsere Decoded-Folgen bei YouTube. Mega interessant und ihr könnt auch jederzeit gerne Wünsche dalassen, welchen Song denn Tom als nächstes auf links drehen soll.
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2: 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No Scrubs, gleich nach Corona, the rhythm of the night. Das ist der Donnerstagabend. 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

gleich startet unser Club-Hit-Special um 20 Uhr. 3 Stunden lang die geilsten Club-Tracks der 90s. Wenn ihr uns hört über DAB+, kriegt ihr das automatisch. Ansonsten einfach in das entsprechende Radio klicken über die Homepage oder in der App. Und genau da befindet sich auch eins meiner Favorites, nämlich das Ibiza Radio mit dem Ibiza Sound der 90er. Café Del Mar Energy 52 findet ihr unter anderem darin. Und damit euch jetzt einen schönen Donnerstagabend. Ich bin Susanka. Wir hören uns morgen wieder ab 15 Uhr.

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2: Im Studio Lisa Schwarzkopf. Die Generalsanierung bei der Deutschen Bahn zieht sich länger hin als geplant. Gerade wird das Konzept angepasst und mit dem Verkehrsministerium besprochen, sagt Bahnchefin Paller. Eigentlich sollten bis Mitte der 2030er Jahre die 40 Hauptstrecken komplett saniert sein. 40 Milliarden Euro wollen die Vereinigten Arabischen Emirate in Deutschland investieren. Ein Teil davon soll in neue Rechenzentren gesteckt werden, heißt es aus Berlin. Der Präsident der Emirate ist gerade zu einem Staatsbesuch in Deutschland. Und plötzlich wackelt das Geschirr im Schrank. Ein Erdbeben hat die Region zwischen Mannheim und Worms erschüttert. Es hatte eine Stärke von 3,3, heißt es vom GFZ-Helmholtz-Zentrum für Geoforschung. Über mögliche Schäden ist nichts bekannt. Für den FC Bayern und RB Leipzig geht heute die neue Champions-League-Saison los. Die Leipziger treffen in Italien auf Como, die Münchner spielen zu Hause gegen Bodø Glimt aus Norwegen. Anstoß ist jeweils 21 Uhr.
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3: Viele Wolken gibt es heute Abend und im Westen kann es vereinzelt auch mal ein bisschen regnen. In der Nacht bleibt es oft wolkig, nur ab und zu fällt noch etwas Regen, sonst meist trocken. Die Tiefstwerte liegen zwischen 11 und 3 Grad. Morgen wird es insgesamt freundlicher und überwiegend trocken, dazu maximal 25 Grad.
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freue mich, dass ihr dabei seid und ihr könnt das natürlich auch rund um die Uhr hören, gerne in unserem kostenlosen 90s Club Hit Radio in der Sender-App oder auf unserer Homepage. Willkommen zur Show!

Das Donnerstag-Special hier bei 90s bis 23 Uhr. Die Club-Hits sind hier angesagt und das in geballter Form. Das könnt ihr natürlich auch jederzeit abrufen, wenn ihr möchtet. Wann immer ihr wollt, wo immer ihr wollt. Auch gerne zum Frühstück oder am Wochenende. Da gibt es natürlich in unserer kostenlosen 90s Sender-App auch unser Club-Hit-Radio für euch. Oder auf 90s.de. 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

Ja, das ist der Club-Sound aus den 90ern hier bei uns. Donnerstagabend immer 20 bis 23 Uhr im Real 90s Radio zu entdecken. Und ihr könnt das auch rund um die Uhr natürlich gerne bekommen, wann immer ihr wollt und wo immer ihr wollt. Wenn ihr unsere kostenlose 90s Sender-App runterladet, da entdeckt ihr natürlich auch unser rund um die Uhr Club-Hit-Radio, wenn ihr möchtet.

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2: Im Studio Lisa Schwarzkopf. Die Deutsche Bahn meldet Verspätung. Die Generalsanierung der 40 Hauptstrecken wird länger dauern als geplant. Das hat Bahnchefin Paller angekündigt. Konkrete Jahreszahlen nannte sie nicht. Ursprünglich sollten die Strecken Mitte der 2030er Jahre fertig saniert sein. Nach der Landtagswahl will die AfD in Sachsen-Anhalt notfalls auch mit nur einer Stimme Mehrheit regieren. Das hat Spitzenkandidat Sigmund erklärt. Es würden Gespräche mit Abgeordneten unterschiedlicher Parteien geführt. Wichtig sei, dass die AfD ihre Kernpunkte durchbekomme. Wer eine Wohnung mietet, muss frei entscheiden können, von wem er seinen Strom bezieht. Das hat das Oberlandesgericht Hamm entschieden. Der Mieterbund hatte geklagt. Grund: In Mietverträgen einer Vonovia-Tochter war gleich der Stromanbieter mit drin, der ebenfalls zum Konzern gehört. Die deutschen Basketballerinnen stehen zum allerersten Mal in der Geschichte im WM-Halbfinale. Und das ausgerechnet bei der Heim-WM. Das DBB-Team schlug am Abend in Berlin Belgien mit 93 zu 74. Gegen Frankreich geht Samstag ums Finale.
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3: Viele Wolken gibt es jetzt am späten Abend und ab und zu kann auch mal ein bisschen Regen dazukommen, vor allem Richtung Westen. Sonst bleibt es oft trocken, nur vereinzelt wird es neblig. In der Nacht sinken die Temperaturen auf 11 bis 3 Grad. Morgen wieder viele Wolken, hier und da ein Schauer, sonst trocken bei bis zu 25 Grad.
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4: Und es geht rein in die nächste Stunde, kurz nach 9. Ich grüße euch, ganz egal, wo ihr uns hört und wie ihr uns hört, vielleicht ja im Digitalradio DAB+. Mein Name ist Sebastian. Unser Donnerstag-Special noch bis 23 Uhr mit den Club-Hits der 90s. Jederzeit natürlich auch abrufbar. Eines unserer vielen Radios, das ihr auch finden könnt in der kostenlosen Sender-App oder auf unserer Homepage auf 90s.de. Gerne mal ausprobieren, wenn ihr da noch nie gelandet seid. Los geht's, ab in die nächste Stunde.

Songs aus den Clubs der 90er hier bei uns. Das ist das Donnerstag-Special bei 90s im Digitalradio DAB+. Und natürlich auch gerne darüber hinaus. Ihr müsst nicht immer nur diese 3 Stunden einschalten. Ihr könnt natürlich auch unsere kostenlose 90s Sender-App gerne mal runterladen, wenn ihr sie noch nicht habt. Und da werdet ihr auch unser rund um die Uhr 90s Club-Hit-Radio entdecken, wenn ihr möchtet. 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

großartigen Songs aus den Clubs der 90er geht es durch den Donnerstagabend, unser wöchentliches Special, immer donnerstags 20 bis 23 Uhr mit den Clubhits der 90s. Schön, dass ihr eingeschaltet habt im Digitalradio DAB+. Und wir haben natürlich unsere Sender-App, ihr wisst Bescheid, die könnt ihr jederzeit kostenlos runterladen. Und da gibt es dann auch nochmal unser rund um die Uhr 90s Clubhit Radio für euch.

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1: Im Studio Silas Quiring. Immer wieder kommt es vor, dass Videos im Internet landen, die heimlich mit Smart Glasses gemacht wurden. Die norwegische Hauptstadt Oslo greift jetzt durch und hat diese Brillen mit Kameras an Schulen verboten. Auch in Deutschland wird über ein Verbot diskutiert, um die Privatsphäre zu schützen. Die Generalsanierung bei der Deutschen Bahn zieht sich länger hin als geplant. Gerade wird das Konzept angepasst und mit dem Verkehrsministerium besprochen, sagt Bahnchefin Paller. Eigentlich sollten bis Mitte der 2030er Jahre die 40 Hauptstrecken komplett saniert sein. Der bundesweite Warntag hat gut funktioniert. Die Systeme sind zuverlässig. So sieht ein erstes Fazit des Bundesamts für Bevölkerungsschutz und Katastrophenhilfe aus. Wie viele Menschen genau erreicht wurden, ist noch nicht bekannt. Um 11 Uhr gab es einen Probealarm. Handys haben gepiept, Sirenen geheult. Die deutschen Basketballerinnen stehen zum allerersten Mal in der Geschichte im WM-Halbfinale und das ausgerechnet bei der Heim-WM. Das DBB-Team schlug am Abend in Berlin Belgien mit 93-74. Gegen Frankreich geht's Samstag ums Finale.
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2: Viele Wolken gibt es jetzt am späten Abend und ab und zu kann auch mal ein bisschen Regen dazukommen, vor allem Richtung Westen. Sonst bleibt es oft trocken, nur vereinzelt wird es neblig. In der Nacht sinken die Temperaturen auf 11 bis 3 Grad. Morgen wieder viele Wolken, hier und da ein Schauer, sonst trocken bei bis zu 25 Grad.
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3: Nach den Infos jetzt zurück zu unserem Donnerstag-Special. Eine weitere Stunde noch der Club-Sound, die Club-Hits der 90er für euch bis 23 Uhr. Schön, dass ihr dabei seid hier im Digitalradio DAB+. Und ich kann euch natürlich auch immer wieder gerne unsere Sender-App ans Herz legen, wenn ihr den Club-Sound rund um die Uhr haben möchtet. Da gibt's unser passendes Radio natürlich auch dafür. Euer passendes Radio in der kostenlosen 90s App. Ab in die nächste Stunde. Hallo.

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0: Ja, Party in Richtung Wochenende, der Donnerstagabend hier bei 90s 90s mit dem Club-Hit-Special, immer 3 Stunden lang, 20 bis 23 Uhr und natürlich auch jederzeit rund um die Uhr, wenn ihr möchtet. Ihr könnt unser 90s 90s Club-Hit-Radio auch gerne mal ausprobieren in der kostenlosen Sender-App. 90s, 90s, da findet ihr uns.
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Es geht partymäßig durch diesen Donnerstagabend hier bei 90s 90s mit dem Special im Digitalradio DAB+, mit dem Club-Sound, den Club-Hits, die ihr natürlich auch gerne noch weiterhören könnt, die ganze Nacht lang, wenn ihr möchtet, oder auch zum Frühstück oder auch am Wochenende. 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
4: Im Studio Silas Quiring. Die Debatte um sogenannte Smart Glasses, also Brillen mit Kamera, nimmt auch in Deutschland immer mehr an Fahrt auf. In Norwegens Hauptstadt Oslo hat man bereits die Reißleine gezogen. An Schulen sind die Brillen ab sofort tabu, aus Datenschutzgründen. Der August war weltweit der wärmste Monat seit Beginn der Wetteraufzeichnungen. Eine Folge des menschengemachten Klimawandels, sagen die Experten des EU-Klimadienstes Copernicus. Im August lag die Durchschnittstemperatur 1,65 Grad über dem vorindustriellen Niveau. 40 Milliarden Euro wollen die Vereinigten Arabischen Emirate in Deutschland investieren. Ein Teil davon soll in neue Rechenzentren gesteckt werden, heißt es aus Berlin. Der Präsident der Emirate ist gerade zu einem Staatsbesuch in Deutschland. Die Bundesanwaltschaft ermittelt jetzt zu den Angriffen auf das Stromnetz. Es geht etwa um mögliche verfassungsfeindliche Sabotage, so die Behörde. Am Dienstag hatte die Polizei den Tatverdächtigen gefasst, nach tagelanger Suche. Er sitzt in U-Haft.
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5: Viele Wolken gibt es jetzt am späten Abend und ab und zu kann auch mal ein bisschen Regen dazukommen, vor allem Richtung Westen. Sonst bleibt es oft trocken, nur vereinzelt wird es neblig. In der Nacht sinken die Temperaturen auf 11 bis 3 Grad. Morgen wieder viele Wolken, hier und da ein Schauer, sonst trocken bei bis zu 25 Grad.

0: an das Leben, so wie er es immer führen wollte. Mos T über George Michael. Freedom.
1: Ich habe als junger Stöpsel, so gefühlt 20 Jahre, in England viel im Studio gearbeitet von Trevor Horn. Das ist so der Produzent von zum Beispiel einer Grace Jones und auch George Michael. Also ich habe George Michael damals auch in den Gängen vom Studio immer getroffen und das war ein ganz, ganz aufmerksamer, sehr, sehr sympathischer Mensch. Freedom war natürlich von ihm so eine Hymne an das Leben und eigentlich auch das, was er sich, glaube ich, selber gewünscht hat, einfach die Freiheit, das machen zu dürfen, was man so gerne möchte. 90s.

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1: Im Studio Silas Quiring. Immer wieder kommt es vor, dass Videos im Internet landen, die heimlich mit Smart Glasses gemacht wurden. Die norwegische Hauptstadt Oslo greift jetzt durch und hat diese Brillen mit Kameras an Schulen verboten. Auch in Deutschland wird über ein Verbot diskutiert, um die Privatsphäre zu schützen. Bei der Abwehr von hybriden Angriffen sieht Innenminister Dobrindt Deutschland auf dem richtigen Weg. Man stärke die Geheimdienste und stoppe die Angreifer, so Dobrindt im Bundestag. Mit Blick auf die Sprengstoffdrohne am Leipziger Flughafen kritisierte er, dass die AfD Beweise gegen Russland fordere und gleichzeitig russischen Lügen glaube. Der bundesweite Warntag hat gut funktioniert. Die Systeme sind zuverlässig. So sieht ein erstes Fazit des Bundesamts für Bevölkerungsschutz und Katastrophenhilfe aus. Wie viele Menschen genau erreicht wurden, ist noch nicht bekannt. Um 11 Uhr gab es einen Probealarm. Handys haben gepiept, Sirenen geheult. Nach dem Patzer gegen Schalke in der Liga hat der FC Bayern zum Start in die Champions League das Soll erfüllt. Gegen die Norweger von Bodø/Glimt gab es einen 5:0 Heimsieg. Bitter war der Abend dagegen für Leipzig. RB war beim 1:4 bei Champions League-Neuling Como in Italien klar unterlegen.
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2: Viele Wolken gibt es jetzt am späten Abend und ab und zu kann auch mal ein bisschen Regen dazukommen, vor allem Richtung Westen. Sonst bleibt es oft trocken, nur vereinzelt wird es neblig. In der Nacht sinken die Temperaturen auf 11 bis 3 Grad. Morgen wieder viele Wolken, hier und da ein Schauer, sonst trocken bei bis zu 25 Grad.

0: Fußballstadion für Rekorde sorgte. Oli P. über Pet Shop Boys. Go West.
1: Das Original stammte von den Village People, also war ein Cover, Village People 79 und von den Pet Shop Boys 1993 rausgebracht. Und die Melodie von Go West hat es sogar in die Fußballstadien geschafft. Ich weiß noch, es gab einen Weltrekord damals im am Stück Fangesang singen. Ich glaube, ein ganzes Spiel durch auf die Melodie Go West, life is peaceful there, haben die BVB-Fans in Dortmund gesungen. Ole, super BVB. 90s, 90s.

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3: Im Studio Silas Quiring. Die Debatte um sogenannte Smart Glasses, also Brillen mit Kamera, nimmt auch in Deutschland immer mehr an Fahrt auf. In Norwegens Hauptstadt Oslo hat man bereits die Reißleine gezogen. An Schulen sind die Brillen ab sofort tabu, aus Datenschutzgründen. Ungeachtet der schlechten PISA-Ergebnisse wird im Bildungsetat gekürzt. Bildungsministerin Prien erklärte im Bundestag, es seien schon Maßnahmen auf den Weg gebracht worden, es dauere aber, bis die wirken. Prien erntete scharfe Kritik. Bildung genieße bei Prien keinen Stellenwert, so die linken Abgeordnete Gulke. Die Deutsche Bahn meldet Verspätung. Die Generalsanierung der 40 Hauptstrecken wird länger dauern als geplant. Das hat Bahnchefin Palla angekündigt. Konkrete Jahreszahlen nannte sie nicht. Ursprünglich sollten die Strecken Mitte der 2030er Jahre fertig saniert sein. Jetzt ist auch der FC Bayern in die neue Champions-League-Saison gestartet. Mit einem am Ende fulminanten 5:0 Pflichtsieg gegen Bodø Glimt aus Norwegen. Ganz anders als geplant lief der Abend für RB Leipzig. Bei Champions-League-Debütant Como verlor RB mit 1:4.
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4: Viele Wolken gibt es heute vor allem im Westen. Da kann ab und zu auch mal Regen oder ein Schauer dabei sein. Später wird es in vielen Ecken trockener und die Sonne kommt öfter raus. Dazu liegen die Höchstwerte heute zwischen 17 und 25 Grad. Morgen bleibt es meist trocken mit Sonne und Wolken, maximal bis zu 27 Grad.

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Schon seit Anfang der 90er macht Moby Musik, leider ohne großen Erfolg. Er will die Musik schon an den Nagel hängen, dann erscheint 1999 Why Does My Heart Feel So Bad und schlägt besonders in

Deutschland richtig ein. Dabei hat Moby den Song schon 92 geschrieben, ihn aber erst Jahre später wiederentdeckt und überarbeitet. Zum Glück. 90s, 90s, 90s, 90s, 90s.

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3: Im Studio Silas Quiring. Immer wieder kommt es vor, dass Videos im Internet landen, die heimlich mit Smart Glasses gemacht wurden. Die norwegische Hauptstadt Oslo greift jetzt durch und hat diese Brillen mit Kameras an Schulen verboten. Auch in Deutschland wird über ein Verbot diskutiert, um die Privatsphäre zu schützen. Der August war weltweit der wärmste Monat seit Beginn der Wetteraufzeichnungen. Eine Folge des menschengemachten Klimawandels, sagen die Experten des EU-Klimadienstes Copernicus. Im August lag die Durchschnittstemperatur 1,65 Grad über dem vorindustriellen Niveau. Nach dem Patzer gegen Schalke in der Liga hat der FC Bayern zum Start in die Champions League das Soll erfüllt. Gegen die Norweger von Bodø/Glimt gab es